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0: 6 Uhr die Nachrichten. Zunächst die Übersicht. Die Commerzbank wehrt sich weiter gegen eine Übernahme durch die italienische Großbank UniCredit. Bundesverkehrsminister Schnieder schließt eine Verlängerung des Tankrabatts offenbar nicht aus. In Berlin haben am heutigen Europäischen Protesttag zur Gleichstellung von Menschen mit Behinderung mehrere Organisationen zu einer Kundgebung aufgerufen. Die Meldungen im Einzelnen. Die Commerzbank wehrt sich weiter gegen eine Übernahme durch die italienische Großbank UniCredit. Der stellvertretende Vorstandsvorsitzende der Commerzbank, Kotzbauer, wertete das bisherige Angebot als nicht ausreichend. Es beinhalte faktisch keine Prämie für die Commerzbank-Aktionäre, sagte Kotzbauer der Frankfurter Allgemeinen Zeitung. Was die UniCredit nach 18 Monaten auf den Tisch gelegt habe, sei ein Plan, der die Commerzbank, wie sie heute für ihre Kunden funktioniere, zerlege. Die UniCredit will heute offiziell ihr Angebot für die Commerzbank vorlegen. Gestern hatten die UniCredit Anteilseigner einer Kapitalerhöhung durch die Ausgabe neuer Aktien zugestimmt. Diese Aktien will die UniCredit den Commerzbank-Aktionären zum Tausch anbieten. Bundesverkehrsminister Schnieder schließt eine Verlängerung des Tankrabatts offenbar nicht aus. Man behalte die Lage im Blick und schaue, was erforderlich sei, damit das Tanken für alle bezahlbar bleibe, antwortete der CDU-Politiker dem Redaktionsnetzwerk Deutschland auf die Frage, ob eine Verlängerung eine Option sei. Schnieder betonte, einzelne Branchen und Verkehrsteilnehmer seien auf das Auto oder den LKW angewiesen und brauchten Unterstützung. Insofern sei das ein wichtiges Signal. Der Tankrabatt sei eine richtige Entscheidung. Seit dem 1. Mai gilt 2 Monate lang eine Steuersenkung für Benzin und Diesel von knapp 17 Cent pro Liter. Bundesregierung und Kartellamt fordern von der Mineralölwirtschaft, dies vollständig an die Autofahrer weiterzureichen. Der Arbeitskreis Steuerschätzungen beginnt heute in Stralsund 3-tägige Beratungen über die anstehende Frühjahrsprognose. Das Gremium schätzt jeweils im Mai und November die zu erwartenden Steuereinnahmen für das laufende Jahr und die kommenden Jahre. Die Prognosen sind Grundlage der Haushaltsplanung von Bund, Ländern und Kommunen. Am Donnerstag will Bundesfinanzminister Klingbeil die Ergebnisse bekannt geben. Die Bundesregierung hatte ihre Konjunkturprognose wegen des Iran-Kriegs zuletzt von 1% auf 0,5% Wachstum gesenkt. In Berlin haben am heutigen Europäischen Protesttag zur Gleichstellung von Menschen mit Behinderung mehrere Organisationen zu einer Kundgebung aufgerufen. Dabei soll eine Petition an Abgeordnete des Bundestags übergeben werden, in der unter anderem gefordert wird, eine Pflicht zur Barrierefreiheit gesetzlich festzulegen. Die Petition haben bisher rund 80.000 Menschen unterschrieben. Der Bundestag befasst sich am Donnerstag in erster Lesung mit der Reform des Behindertengleichstellungsgesetzes. Die stellvertretende SPD-Fraktionsvorsitzende Schmidt wandte sich gegen Vorschläge zur Kürzung von Mitteln, etwa bei Integrationshilfen. Diese seien kein verzichtbarer Kostenfaktor, sondern ein zentrales Instrument für ein selbstbestimmtes Leben, sagte Schmidt der Deutschen Presseagentur. Bei einer mutmaßlichen Amokfahrt in der Fußgängerzone von Leipzig sind 2 Menschen ums Leben gekommen. Bei den beiden Toten handelt es sich nach Angaben der Polizei um eine 63-jährige Frau und einen 77-jährigen Mann. Zudem seien viele Menschen verletzt worden, 3 davon schwer. Die Staatsanwaltschaft ermittelt wegen Mordes. Ein 33-jähriger Deutscher war am späten Nachmittag mit seinem Auto durch eine Einkaufsstraße mitten im Zentrum Leipzigs gefahren und hatte dabei mehrere Menschen angefahren. Er wurde anschließend von der Polizei festgenommen. In der armenischen Hauptstadt Erevan beraten Vertreter der Europäischen Union und Armeniens über einen Ausbau der Zusammenarbeit. Bei der ersten Zusammenkunft dieser Art geht es unter anderem um Projekte in den Bereichen Energie, Verkehr und Digitales sowie Sicherheit und Verteidigung. EU-Kommissionspräsidentin von der Leyen und Ratspräsident Costa wollen mit dem armenischen Premierminister Pashinyan auch über die Kriege in der Ukraine und im Nahen Osten sprechen. Die frühere Sowjetrepublik Armenien strebt inzwischen Richtung EU. Diese ist ein wichtiger Partner Armeniens bei Handel und Investitionen. Seit 2021 gibt es ein Partnerschaftsabkommen. Amnesty International wirft der islamistischen ADF-Miliz im Ostkongo in einem neuen Bericht schwere Verbrechen vor. Wie die Menschenrechtsorganisation mitteilte, werden darin Angriffe auf die Zivilbevölkerung, Entführungen, Zwangsarbeit sowie die Rekrutierung von Kindersoldaten dokumentiert. Auch gäbe es Zwangsverheiratungen und sexuelle Gewalt. Es handele sich um Kriegsverbrechen, die die Welt nicht länger ignorieren dürfe, hieß es weiter. Die kongolesische Regierung müsse entschlossener vorgehen, um den Schutz der Zivilbevölkerung zu gewährleisten. Die ADF-Miliz wurde in den 1990er Jahren in Uganda gegründet und ist inzwischen mit dem IS verbündet. Der Ostkongo wird seit langem von Konflikten beherrscht. Dabei geht es unter anderem um den Zugang zu Bodenschätzen. Der britische Premierminister Starmer hat nach Angriffen des Irans auf die Vereinigten Arabischen Emirate zur Deeskalation aufgerufen. Der Iran müsse sich ernsthaft an Verhandlungen beteiligen, um sicherzustellen, dass die Waffenruhe im Nahen Osten Bestand habe und eine langfristige diplomatische Lösung erreicht werde, erklärte Starmer. Auch das saudische Außenministerium äußerte sich besorgt. Der iranische Außenminister Araghchi meinte, die Ereignisse in der Straße von Hormus machten deutlich, dass es keine militärische Lösung für eine politische Krise gebe. US-Präsident Trump hatte einen Militäreinsatz zur Sicherung der Wasserstraße angekündigt. Nach Angaben des US-Militärs wurden 6 iranische Kleinboote zerstört. Die Führung in Teheran wies dies zurück. Iranische Medien wiederum berichteten von Raketenangriffen auf ein Schiff der US-Marine und Warnschüssen auf Zerstörer, was wiederum in Washington zurückgewiesen wurde. In dem Bemühen um eine Waffenruhe haben Russland und die Ukraine jeweils eigene Feuerpausen verkündet. Laut dem Verteidigungsministerium in Moskau ordnete Präsident Putin an, dass die russische Armee am Freitag und Samstag ihre Angriffe gegen die Ukraine einstellt. Am 9. Mai erinnert Russland mit Militärparaden an den Sieg der Sowjetunion über Deutschland im Zweiten Weltkrieg. Der ukrainische Präsident Selenskyj kündigte eine Feuerpause bereits für die Nacht zum Mittwoch an. Eine Zeitspanne nannte er nicht. Beide Seiten drohten mit Vergeltung, sollte gegen die Waffenruhe verstoßen werden. In der zentralchinesischen Provinz Hunan sind bei einer Explosion in einer Feuerwerksfabrik mindestens 20 Menschen ums Leben gekommen und mehr als 60 verletzt worden. Wie das staatliche Fernsehen meldete, ereignete sich das Unglück in der Stadt Liuyang, wo sich zahlreiche Feuerwerksfabriken befinden. China ist der größte Produzent von Feuerwerk weltweit. Staatspräsident Xi kündigte eine gründliche Untersuchung an. In den USA sind die Pulitzer-Preise vergeben worden. Auszeichnungen gingen unter anderem an die Washington Post und die New York Times sowie an Mitarbeiter der Chicago Tribune. Letztere erhielten den Preis für ihre Berichterstattung über das Vorgehen der Einwanderungsbehörde ICE in der Stadt. Einen Sonderpreis erhielt die Journalistin Julie Brown vom Miami Herald für ihre Recherchen in den Jahren 2017 und 2018 rund um den Sexualstraftäter Jeffrey Epstein und die sexualisierte Gewalt gegen junge Frauen. Pulitzerpreise gelten in den USA als die höchste Auszeichnung für journalistische Arbeiten. Sie werden in verschiedenen Kategorien vergeben. Dazu gehören auch Literatur, Musik und Theater. Und hier noch einmal die Übersicht. Die Commerzbank wehrt sich weiter gegen eine Übernahme durch die italienische Großbank UniCredit. Bundesverkehrsminister Schnieder schließt eine Verlängerung des Tankrabatts offenbar nicht aus. In Berlin haben am heutigen Europäischen Protesttag zur Gleichstellung von Menschen mit Behinderung mehrere Organisationen zu einer Kundgebung aufgerufen. Das Wetter. Ganz im Nordwesten und Norden heiter bis wolkig, im Nordosten und Osten abziehender Regen. Im Rest des Landes nach teils freundlichem Beginn im Tagesverlauf gebietsweise kräftige Schauer oder Gewitter. Höchstwerte in der Nordhälfte 12 bis 19, in der Südhälfte 19 bis 25 Grad. Morgen ganz im Norden aufgelockert bewölkt. Sonst verbreitet Regen oder einzelne kräftige Schauer und Gewitter. Temperaturen 10 bis 23 Grad.
1: Das waren die Nachrichten vom Deutschlandfunk. 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
2: Und er sagt einen schönen guten Morgen ins Sendegebiet. um 6:10 Uhr. Wir haben ein bisschen was vorbereitet für die nächsten 2 Stunden bis 8 Uhr. Seien Sie gespannt. Wir blicken natürlich auf den umfangreichen Terminkalender bei uns im Sendegebiet. Wir haben regionale Nachrichten im Angebot, einen aktuellen Buchtipp. Wir blicken auf den besonderen Feiertag, vielleicht sogar den kuriosen Feiertag oder auch zu einem Fest nach Bremen. Und wir blicken auch nach Hannover. Also ein pickepackevolles Programm. Seien Sie gespannt. Musik, die gibt es natürlich auch.

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0: So ganz allmählich startet für die Musikfans ja wieder die Festivalsaison. Und auch in unserem Sendegebiet gibt es eine bunte Auswahl, die vom Mega-Event bis zum Special Interwest-Programm reicht. Wer etwa musikalisch in den Bereichen Punk, Hardcore oder Emo zu Hause ist, der sollte sich das Fair Weather Fest in Bremen im Terminkalender notieren. Klaas Reiners ist einer der Organisatoren.
1: Ja, das Fair Weather Fest gibt es jetzt das zweite Mal in Bremen und dahinter stecken ein Veranstalterteam von 4 Personen, die alle schon mal in ihrem Leben oder in ihrer Geschichte Konzerte, kleinere Konzerte, Einzelkonzerte irgendwo veranstaltet haben und daraus ist dann schlussendlich vor 2 Jahren das Fair Weather Fest entstanden. Das Fair Weather Fest ist ein dezentrales Musikfestival. Das bedeutet, wir spielen mindestens 4 Bühnen parallel, alle indoor in verschiedenen Clubs. Und das Ganze findet statt im Bremer Steintorfviertel, alles rund um die Sibylle-Kreuzung. Und jeder Club ist fußläufig innerhalb von 5 Minuten maximal erreichbar.
0: Und die Clubs sind dann das Kulturzentrum Lagerhaus, die Lila Eule, das Calavera und das Eisen. Allesamt Location mit großer Tradition im Bremer Steintorviertel. Und in diesen Clubs wird es dann an 2 Tagen gut 35 Shows zu sehen und zu erleben geben. Ein Festivalticket gilt zwar für alle Shows, aber wer die Locations im Viertel kennt, der weiß, dass es sich durchaus empfiehlt, bei Shows, die man unbedingt sehen möchte, früh vor Ort zu sein. Aber keine Sorge, so rein, dass man bekommt, selbst wenn man mal eine Show verpasst haben sollte, definitiv genug gute Musik zu sehen.
1: Also das Lagerhaus steht für sich alleine und da wird immer jeder und jede, die ein Ticket besitzt, rein können. Bei den kleineren Bühnen ist es tatsächlich so, first come, first serve, wobei bei den kleinsten Bühnen im Eisen und im Calavera, die in der Regel parallel gespielt werden, sprich die Entscheidung steht dann, ob rechts oder links sozusagen.
0: Und genau die letztgenannte Möglichkeit, eben sowohl links oder rechts oder in unmittelbarer Nähe ein Konzertevent erleben zu können, war letztlich ausschlaggebend für die Idee fürs Fair Weather Fest.
1: Wir sind ja alles Läden, in die wir auch selber privat gehen und immer gegangen sind. Und die Idee, die ganz am Anfang stand, ist ja eben einfach, Mensch, wir haben so viele coole Läden, wir haben so viele coole Clubs und das sind ja noch nicht mal alle, die wir im Viertel haben. Warum verbindet man das nicht, wenn die alle so dicht beieinander liegen? Dann haben wir doch alle irgendwo eine Win-Win-Situation und also vor allen Dingen das Publikum hat kurze Wege und trotzdem einen absoluten Festivalcharakter. Die Clubs haben was davon, dass sie voll sind und dass sie bespielt werden und wir haben ja außer einem Haufen Arbeit auch eine Menge Spaß daran.
0: Und genau diese Idee, Musikfreunde auf relativ engem Raum im kultigen Steintorviertel zusammenzubringen, ist im vergangenen Jahr voll und ganz aufgegangen, erinnert sich Klaas Reiners.
1: Es war eine ganz tolle Atmosphäre einfach. So zwischen Lagerhaus, Eule und das Eisen, was ja praktisch, wenn man das so will, an einer Straße liegt oder an einem Straßenstrang liegt. Es war eine wunderbare Atmosphäre. Die Leute standen draußen, haben Bier getrunken, haben sich unterhalten. Es haben sich Grüppchen gebildet, es haben sich neue Freundschaften gebildet. Dann konnte man wieder reingehen und eine Show sehen und ist wieder rausgegangen, hat sich über die Show unterhalten. Und es war einfach eine sehr feine und tolle Community, die da entstanden ist. Davon hat auch das Flair von dem Fair Weather Fest total gelebt und da hoffen wir ganz klar, dass das dieses Jahr wieder so schön wird einfach.
0: Am 5. und 6. Juni kann es also wieder schön werden, wenn im Steintorviertel das Fair Weather Fest an den Start geht. Mit dabei sind etwa die lokalen Matadoren Dramatist, Scheitern aus Berlin oder Jule aus Hamburg. Ab Mitte Mai wird es dann auf der Webseite www.fairweatherfest.de auch nachzulesen sein, welche Band wann und wo spielt. Bei Ticks for Gigs gibt's übrigens noch Tickets.

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1: Absolute Empfehlung für alle, die keine schwachen Nerven haben und keinen Schlaf brauchen. So beschreibt eine Kritik die Thriller der Schwedin Tina N. Martin, von der nun ihr neuester Spannungsstreich in den Handel kommt. In Sturmschreie geht es um eine stark verstümmelte Leiche, die in einem Fluss gefunden wird und die Kommissarin Idun Lind und ihr Team vor große Probleme stellen. Denn beim Verstorbenen handelt es sich um einen Geflüchteten, der in einem nahegelegenen Abschiebelager untergebracht war. Aber er hat schließlich eine Aufenthaltsgenehmigung erhalten. Musste er etwa deshalb sterben? Idun und ihr Kollege Kalle Brandt stoßen bei ihren Ermittlungen auf eisiges Schweigen. Gleichzeitig gibt es einen anderen Erzählstrang, denn es geht um die Teenagerin Nadira, die versucht, aus dem kriegsgebeutelten Syrien zu entkommen. Auf ihrer gefährlichen Reise, auf die sie sich begibt, da kann sie niemandem so recht trauen. Ein wieder einmal brandaktueller Fall, der von Anfang bis Ende spannend erzählt ist und die Frage aufwirft, wie viel eigentlich ein Leben wert ist. Nicht nur die Fans der Reihe dürfte der neue Fall begeistern, denn das Buch funktioniert auch, wenn man die ersten Fälle von Kommissarin Lind noch nicht kennt. Spätestens nach diesem Fall möchten aber sicherlich viele Leserinnen und Leser auch die ersten Fälle der Kommissarin kennenlernen. Sturmschreie, der vierte Band der Reihe, ist gerade bei Blanc Vallée herausgekommen.

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1: Mit Finja Baumann. Die Schlagzeilen. Schwerer Verkehrsunfall. Säugling stirbt nach Unfall auf A27. Dieb gestellt. Polizei nimmt Kioskdieb in Oldenburg fest. Unfall im Sieltief. 72-Jähriger springt ins Wasser und rettet Jugendliche. Und nach 3 Monaten. Bankeinbrecher in Stur weiterhin gesucht. Bremen. Am Wochenende ereignete sich ein schwerer Verkehrsunfall auf der A27. Der Autounfall ereignete sich auf Höhe der Ausfahrt Bremen-Fahr. Aus bislang ungeklärten Gründen fuhr ein Familienvater in die Mittelleitplanke. Insgesamt stießen bei dem Unfall 3 Autos zusammen. Mehrere Personen wurden schwer verletzt. Ein 6 Monate altes Baby wurde lebensgefährlich verletzt und musste in einer Klinik notoperiert werden. Am Sonntag erlag es den Verletzungen. In der Polizeimitteilung vom Montag heißt es, dass das Verkehrskommissariat ermittelt, wie es zu dem Unfall kommen konnte. Oldenburg. Am Sonntagmittag gab es einen Diebstahl am Hochheider Weg im Kiosk. Es wurde eine Getränkedose von einem 44-Jährigen entwendet. Der Mann soll beim Verlassen des Kiosk mit einem Messer gedroht haben und flüchtete zu Fuß in ein nahegelegenes Mehrfamilienhaus. Die Polizei konnte ihn dort festnehmen. Die Überprüfung der Personalien ergab, dass gegen den Mann 2 offene Haftbefehle vorlagen. Nach Abschluss der polizeilichen Maßnahmen wurde der 44-Jährige in eine Justizvollzugsanstalt überstellt. Die Polizei hat ein Ermittlungsverfahren wegen Diebstahls mit Waffen eingeleitet. Rodenkirchen. Am Sonntag

0: Montag kam es zu einem Unfall, bei dem ein Auto in ein Sieltief fiel. Eine 16-Jährige durchbrach mit dem Auto ihrer Eltern an der Melumstraße das Brückengeländer und stürzte ins Wasser. Ein 72-jähriger Radfahrer sprang ins Wasser und rettete die Fahrerin. Laut Polizei hatte sich die 16-Jährige zuvor unbemerkt die Autoschlüssel ihrer Eltern genommen und war losgefahren. Neben der Polizei waren rund 25 Einsatzkräfte der Freiwilligen Feuerwehr Rodenkirchen mit 5 Einsatzfahrzeugen und einem Schlauchboot vor Ort. Mit Hilfe des Bootes sowie durch den Einsatz von Ölsperren konnte eine weitere Ausbreitung der Verunreinigung im Gewässer verhindert werden. Das Auto konnte mit dem Kran eines Abschleppdienstes geborgen werden. Stur. Nach 3 Monaten nach dem Einbruch in eine Volksbank-Filiale in Stur sucht die Polizei weiter nach den Tätern. Der Einbruch ereignete sich mittags am 13. Februar in der Blockener Straße. Laut Polizei ist bei dem Einbruch in die Filiale in Stur ein Schaden von über 2 Millionen Euro entstanden. Unter der Beute befinden sich demnach Halsketten und Ringe, aber auch Armbanduhren. Die Polizei fahndet in diesem Zusammenhang nach 3 Männern, die bei der Tat blaue Overalls getragen haben sollen. Die Polizei bittet um Hinweise. Dafür wurde ein anonymes Hinweisportal eingeschaltet.
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2: Und wir blicken aufs Wetter. Heute kommt es Anfang des Tages zu leichtem und mäßigem Regen. Nur zur Nordsee hin ist es meist trocken und dort gibt es im Verlauf des Vormittags auch die größten Auflockerungen. Etwa um die Mittagszeit zieht der meiste Regen dann aber wieder ab vom Bremer Raum und etwas weiter südlich und östlich davon. Überwiegen aber weiterhin die Wolken. Es bleibt aber trotzdem im Sendegebiet meistens trocken. Im Vergleich zum Vortag, also zu gestern, gehen die Temperaturen wieder etwas zurück und wir erreichen allerhöchstens 11 bis 15 Grad. Und da sind wir bei den Temperaturen im Sendegebiet. Achim meldet 8, ebenso Delmenhorst, Bremen und Cuxhaven. Bremerhaven und Nordenham melden 9 Grad. Und Burhave, da ist das Thermometer auf 10 Grad angestiegen bislang.
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2: Und den können wir kurz machen, den Verkehrsservice, denn derzeit liegen uns noch keine Meldungen vor. Wir wünschen weiter eine gute Fahrt. Kommen Sie gut durch, am besten natürlich mit Radio Weser TV. Und kaum sage ich es und will weitergeben, da kommen doch 2 Meldungen herein. Nämlich zum einen gibt es einen Stau auf der A1 Osnabrück Richtung Bremen zwischen Bremen-Brinkum und Hemelingen. 3 Kilometer Stau vor der Baustelle und ein Unfall ist ebenfalls noch reingekommen. Bremen-Burg-Lesum. Die Schneiderstraße ist zwischen Hindenburgstraße und Emmerberg wegen eines Feuerwehreinsatzes derzeit in beiden Richtungen gesperrt. Wir haben mittlerweile 6 Uhr und 35 Minuten. Jetzt gibt es erstmal ein bisschen Musik und dann schicken wir Sie mit Dennis Pum gemeinsam ins Kino.

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0: weiter geht's mit unserer Kinozeit. Heute gibt's jede Menge Thriller. Der eine, der dreht sich um eine Psychiaterin, die selbst in Mordverdacht gerät. Und in einem anderen Thriller, da geht es um eine KI, die über Mord und Totschlag urteilt. Dennis Pumm, der stellt uns die Streifen einmal vor.
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2: Oh Scheiße! Du heiliger Zombie!
3: Upgrade.
4: Action! Es geht um eine Patientin.
5: Wir haben sehr unterschiedliche Gefühle.
4: Dies ist schon die dritte Sitzung, die Sie unentschuldigt versäumen, Pola.
6: Der plötzliche Tod einer Patientin wirft Psychiaterin Lillian, verkörpert von Jodie Foster, völlig aus der Bahn. Im Film Paris Murder Mystery, die Tochter der Toten, macht ihr jetzt Vorwürfe.
4: Ich wusste nicht, dass Ihre Mutter Suizid begangen hat.
5: Sie haben sie die Woche davor noch super fit gesehen. Und stellen sich gar keine Fragen?
4: Shit!
6: Der Fall lässt Lillian nun keine Ruhe mehr. Hat sie den seelischen Zustand der Frau falsch eingeschätzt oder wird hier ein Mord vertuscht?
4: Und ganz instinktiv würde ich sagen, es war ihre Tochter.
6: Die Psychiaterin wird zur Agentin. Sie geht auf Mörderjagd in Paris Murder Mystery.
7: Wolltest du deine Patientin ausknocken?
4: Das hat irgendeiner geändert.
8: Hat er mir die Rezepte abgeholt.
4: Ich habe bei ihm einige kompromittierende Dinge gefunden.
7: Hast du seinen Müll durchwühlt?
4: Ja, das ist doch mein Beruf.
6: Ein teils ironischer Psychokrimi, spannend gemacht. Und fürs Heimkino gibt's nun den Sci-Fi-Thriller Mercy.
9: Detective Raven. Ich bin Richterin Merdick. Sie sind in der großen Strafkammer von Mercy. Einem durch KI betriebenen juristischen System.
10: Ich sollte hier nicht sitzen. Ich habe das Mercy-Programm mitentwickelt.
9: Sie stehen heute vor diesem Gericht wegen des Mordes an Ihrer Frau.
6: Weil die Fälle von Mord und Totschlag in den Städten Überhand genommen haben, urteilt über die Täter nun eine Gerichts-KI. Chris Pratt landet in ihren Fängen.
9: Ihr Schuldlevel muss unter die Schwelle von 92% fallen. Andernfalls werden Sie exekutiert. In exakt 90 Minuten.
6: Es beginnt ein Wettlauf gegen die Zeit.
11: Ich habe ihr nichts angetan.
9: Die kommunale Cloud der Stadt steht Ihnen zur Verfügung. Sie müssen Beweise finden, um sich selbst zu entlasten.
11: Ich muss rausfinden, wer meine Frau umgebracht hat.
12: Chris, das ist der klassische Mord aus Leidenschaft und alles spricht gegen dich.
9: Mr. Raven, Ihre Uhr tickt.
13: Gut, wow, danke dafür.
6: Mercy ist ein äußerst spannender Thriller der Oppenheimer-Produzenten über Chancen und Grenzen der KI. Die arbeitet zwar 100% faktenbasiert hier im Film, ist aber trotzdem angreifbar und manipulierbar.
11: Es ging nie um meine Frau. Es ging bloß um mich und dich.

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1: Words of Farewell zählen zu den deutschen Vertretern des melodischen und progressiven Death Metals. Seit ihrer Gründung hat die Band mehrere Studioalben veröffentlicht, die international für Aufsehen gesorgt haben. Nun gastieren sie mit ihren harten Metal-Riffs und anspruchsvollen Kompositionen am Samstag, den 9. Mai, in der Nordenhammer Jahnhalle. Unterstützt werden sie beim Konzert von den lokalen Matadoren Cry Out for Revenge aus Nordenham und der norddeutschen Band Maybe Tomorrow. Los geht's um 20 Uhr. Nicht ins Leben verliebt heißt die aktuelle Tour von Tapehead and Noni, die im weiten musikalischen Feld des Webs zu Hause sind und die sich in den letzten Jahren eine treue Zuhörerschar in Deutschland, Österreich oder der Schweiz erspielt haben. Am Sonntag, den 10. Mai, gastieren sie in der Lieder Eule in Bremen. Start ist um 20 Uhr. Hinter Schlongonges steckt die Comedian Lisa Maria Fitz, die nun ihr erstes Bühnenprogramm präsentiert. Und zwar am Montag, den 11.05. im Kito Altes Packhaus in Bremen. Aus produktionstechnischen Gründen war der Auftritt vom 23.05. letzten Jahres auf den 11.05. diesen Jahres verlegt worden. Start ist um 20 Uhr. Im Bremer Metropoltheater kann man am Dienstag, den 12. Mai, die meistgebuchte Dire Straits Tribute Band Europas live erleben, die Dire Straits. Im Mittelpunkt steht natürlich der besondere Gitarrensound der Kultband. Und Frontmann Wolfgang Uhlich wird von vielen Fans als bester Mark Knopfler-Imitator überhaupt angesehen. Beginn des Konzertes ist um 20 Uhr. Ein großes Orchester, zwei Sessel, ein Gast und ein Moderator. Mehr braucht es nicht für die Reihe Meine Playlist, wo prominente Talkgäste, die Bremen geprägt haben oder die Bremen geprägt hat, anhand ihrer Lieblingsmusik vorgestellt werden. Diesmal steht die Biografie und die Musik vom bekannten Moderator Giovanni De Lorenzo im Mittelpunkt. Die Playlist wird dann am Mittwoch, den 13. Mai, live von den Bremer Philharmonikern in Halle 1 im Tabakquartier gespielt. Start der spannenden Veranstaltung ist um 19 Uhr. Wilhelmine zählt zu den ganz besonderen Stimmen des deutschsprachigen Pop. Aufgewachsen in einem besetzten Haus in Berlin, prägen ihre Songs ebenso ihre Offenheit und ihre Ehrlichkeit. Am Donnerstag, den 14. Mai, gastiert sie im Modernis in Bremen. Wer den mal kraftvollen, mal melancholischen Pop live erleben möchte, los geht's um 20 Uhr. The Movement stehen für eine charismatische und mitreißende Bühnenperformance und für Musik, die sowohl im Soul als auch im Punk verwurzelt ist. Am Freitag, den 15. Mai, gastieren sie in der Lila Eule in Bremen. Als Vorband sind die Blues Rock'n'Roller The Backyard Band mit dabei. Los geht's auch hier um 20 Uhr.

0: Und das war's mit der ersten Stunde Radio Weser TV. Am Morgen eine zweite Stunde wartet aber noch auf uns. In der zweiten Stunde gucken wir nach Hannover zur Ideen-Expo. Was das mit neuen Fachkräften zu tun hat, das werden Sie in der zweiten Stunde erfahren. Und wir haben eine neue Geschichte von und mit Meta Butendieck. Und haben auch noch im Angebot, was wir heute für einen ganz besonderen Feiertag haben. Positive Nachrichten, die habe ich ebenfalls noch im Angebot. Also Sie sehen, es erwartet Sie noch einiges in dieser zweiten Stunde. Jetzt kommen gleich erstmal die Kollegen vom Deutschlandfunk und bringen Sie auf den neuesten Stand, was es aus der großen, weiten Welt der Nachrichten zu berichten gibt. Ich sag mal, bis gleich.
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0: 7 Uhr, die Nachrichten. In Leipzig ermittelt die Staatsanwaltschaft wegen Mordes gegen den Mann, der gestern in einer Einkaufsstraße mehrere Menschen angefahren hat. Dabei kamen eine 63-jährige Frau und ein 77-jähriger Mann ums Leben. Weitere Passanten wurden verletzt, mindestens 3 davon schwer. Der Fahrer, ein 33-jähriger Deutscher, wurde unmittelbar nach der Tat von der Polizei festgenommen. Vermutlich handelt es sich um eine Amoktat. Die Ermittler gehen derzeit jedenfalls nicht von einem politischen oder religiösen Motiv aus. Nach Informationen des MDR gibt es Hinweise darauf, dass der Täter psychisch erkrankt ist und möglicherweise erst vor kurzem aus der Psychiatrie entlassen worden ist. Die Deutsche Post dürfte sich heute in DHL AG umbenennen. Über einen entsprechenden Antrag soll bei der Hauptversammlung in Bonn abgestimmt werden. Auf Konzernebene würde der Name Deutsche Post damit verschwinden. Formal würde die Post zu einem Tochterunternehmen der DHL AG. Der Konzern begründet das damit, dass sich das Geschäft stark verändert habe. Die Deutsche Post AG ist in den 90er Jahren aus der Bundespost entstanden. Im Jahr 2002 kaufte die Post das US-Logistikunternehmen DHL. Das Kürzel DHL steht für die Namen der Firmengründer Dalsey, Hillblom und Lynn. Nie zuvor wurde in Geschäften so wenig mit Bargeld bezahlt. Das berichtet der WDR unter Berufung auf eine Studie des Kölner Handelsforschungsinstituts EHI Retail, die heute in Bonn vorgestellt wird. Demnach haben Kunden 2025, vergangenes Jahr, bei 48% aller Einkäufe eine Giro- oder Kreditkarte genutzt, sei es physisch oder digital, indem sie etwa ein Handy vor das Lesegerät der Kasse hielten. Damit habe sich der Karteneinsatz beim Einkaufen innerhalb von 5 Jahren nahezu verdoppelt. Zugenommen hat darüber hinaus die Bargeldauszahlung an der Ladentheke, wie es weiter heißt. Zusammen mit dem wachsenden Einsatz digitalen Geldes entstehen dadurch inzwischen Probleme. In manchen Läden führt das mitunter zu Bargeldknappheit und Einschränkungen bei der Auszahlung. Die Commerzbank wehrt sich weiter gegen eine Übernahme durch die italienische Großbank UniCredit. Der stellvertretende Vorstandsvorsitzende der Commerzbank, Kotzbauer, wertete das bisherige Angebot als nicht ausreichend. Es beinhalte faktisch keine Prämie für die Commerzbank-Aktionäre, sagte er der FAZ. Was die UniCredit nach 18 Monaten auf den Tisch gelegt habe, sei ein Plan, der die Commerzbank, wie sie heute für ihre Kunden funktioniere, zerlege. Die UniCredit will heute offiziell ihr Angebot vorlegen. Mehrere von Missbrauch betroffene Ordensfrauen drängen auf Konsequenzen in der katholischen Kirche. Eine grundlegende Änderung des Kirchenrechts sei nötig, sagte das mutmaßliche Opfer Fabrizia Raguso. Erwachsene Frauen würden darin als Komplizinnen angesehen. Ein großes Anliegen sei es, dass auch der psychologische und spirituelle Missbrauch von Erwachsenen anerkannt werde. Raguso und andere Ordensfrauen äußerten sich in einer ausführlichen Podcast-Reihe des Deutschlandfunks zu den Vorwürfen gegen den slowenischen Priester, Ex-Jesuiten und Mosaikkünstler Marco Rupnik. Der Jesuitenorden in Rom bestätigte auf Anfrage, er habe mit 20 Frauen in Kontakt gestanden, die der 71-Jährige in den vergangenen Jahrzehnten mutmaßlich missbraucht haben soll. Unklar bleibt die Rolle des verstorbenen Papst Franziskus, dem Rupnik offenbar gut bekannt gewesen ist. Rupnik, dem alle genannten Vorwürfe detailliert vorgelegt wurden, reagierte auf die Anfragen des Deutschlandfunks nicht. Der britische Premierminister Starmer hat nach den Angriffen des Irans auf die Vereinigten Arabischen Emirate zur Deeskalation aufgerufen. Auch das saudische Außenministerium äußerte sich besorgt. Irans Außenminister Araghchi meinte, die Ereignisse in der Straße von Hormus machten deutlich, dass es keine militärische Lösung für eine politische Krise gebe. US-Präsident Trump hatte gestern einen Militäreinsatz zur Sicherung der Wasserstraße angekündigt. Nach Militärangaben wurden 6 iranische Kleinboote zerstört. Die Führung in Teheran wies dies zurück. Iranische Medien berichteten von Raketenangriffen auf ein Schiff der amerikanischen Marine und Warnschüssen auf Zerstörer, was wiederum in Washington zurückgewiesen wurde. Das Wetter. Im Norden heiter bis wolkig, im Osten abziehender Regen, sonst im Tagesverlauf gebietsweise kräftige Schauer oder Gewitter. 12 bis 25 Grad. Morgen im Norden aufgelockert bewölkt, sonst verbreitet Regen. 10 bis 23 Grad. Die weiteren Aussichten. Am Donnerstag bewölkt, vor allem in der Mitte und im Osten örtlich Schauer. 13 bis 17 Grad.
1: Das waren die Nachrichten vom Deutschlandfunk. 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
2: Vorsicht bitte, auf der A1 Bremen Richtung Osnabrück zwischen Holdorf und Neunkirchenförden liegt ein Metallteil auf der Fahrbahn. Vorsicht bitte auch auf der A27 Bremerhaven Richtung Bremen zwischen Ilpol und Bremen Nord liegt ebenfalls ein Metallteil, in diesem Falle ein Metallrohr. Stockenden Verkehr gibt es auf der A1 Hamburg Richtung Osnabrück zwischen Bremerkreuz und Hemelingen 2 Kilometer stockender Verkehr und A1 Osnabrück Richtung Bremen zwischen Dreieckstur und Bremen-Arsten 3 Kilometer Stau vor der Baustelle.
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2: Und er begrüßt Sie zur zweiten Stunde Radio Weser TV am Morgen. Wir haben 7:06. Wir haben noch ein bisschen was für Sie vorbereitet hier in dieser zweiten Stunde. Meta Butendieck ist mit einer neuen Geschichte dabei. Wir haben einen Beitrag zur Ideen-Expo in Hannover und nicht zuletzt haben wir auch mal wieder unsere positiven Nachrichten im Programm und erzählen, was für einen besonderen Feiertag wir heute haben. All das und mehr nach der nächsten Musik. Guten Morgen.

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0: Es fehlt an Nachwuchs in technischen Berufen. Seit vielen Jahren will die Ideen-Expo auf dem Messegelände in Hannover etwas dagegen unternehmen und gibt Einblicke in die Berufswelt. Sie lockt mit Berufsinformationen rund um Technik und Naturwissenschaften, aber auch mit den ganz großen Stars. Jetzt haben die Veranstalter das kostenlose Bühnenprogramm für dieses Jahr vorgestellt. Dennis Pumm, der war auf der Pressekonferenz mit dabei.
1: 2026 stehen da namhafte Bands natürlich kostenlos wieder auf der Bühne für alle. Ein Hauptact ist SDP.
2: Hab fürs

SDP, die spielen zum Auftakt der Konzertabende am 20. Juni auf der Ideen-Expo. Das Pop-Duo aus Berlin-Spandau war 2019 schon mal da. Und einen Tag später auf der Ideen-Expo ist dann Zartmann dabei.

0: Und wenn der Ihnen jetzt nichts sagt, bei den Teenies ist der sehr beliebt und gefeiert, der Zartmann. Ja, was ist neu in diesem Jahr noch? Als Opener wird da eine Band aus Hannover spielen. Ist ja auch alles auf dem Messegelände in Hannover und da gibt es dann eben auch diese Local Heroes. Da ist auf der Ideen-Expo-App ein Voting gestartet und der Chef, der Aufsichtsratsvorsitzende der Ideen-Expo, Volker Schmidt, erklärt das kurz.
1: Die Ideen-Expo lebt ja auch von Musik, sie ist ein Festival. Das hat einfach dieses Mal dazu geführt, dass wir gesagt haben, wir machen Contest. Ja, also wir haben über 60 Bewerbungen von wirklich tollen Bands gehabt aus ganz Deutschland. Und dann hat das Team 10 in die engere Wahl genommen und dann haben wir uns nochmal zusammengesetzt und uns wirklich schweren Herzens dann für die letzten 5 entschieden, die wir jetzt zur Wahl stellen. Auch das hat es bisher bei der Ideen-Expo nicht gegeben.
0: Und deswegen rechnet das Team wieder mit einem dicht gefüllten Messegelände. So, und was gehört noch zu einer Messe für junge Menschen? Influencer und Social-Media-Stars natürlich, da sind in diesem Jahr auch große Namen mit dabei. Laser, Luca, Selfie, Sandra oder auch Marvin Wildhage, der mit seinen journalistischen Videos regelmäßig da ein Millionenpublikum erreicht. Die sind dann auch da live zum Anfassen. Wildhage, der war auch bei der Pressekonferenz dabei.
2: Ich persönlich finde die Mischung sogar sehr, sehr gut, weil Influencer natürlich vor allem dann auch bei den Kindern und Jugendlichen, die die Wahl haben, ey, fahre ich bei dieser Exkursion jetzt mit, natürlich eine entscheidende Rolle spielen. Ich finde, gerade die Influencer, die jetzt bei der Ideen-Expo dabei sind, verkörpern ja viel mehr als, ich bin jetzt ein Star im Internet, habe Unmengen an Geld, Unmengen an Follower und lebe mein Leben. So ist es ja nicht. Jeder bringt irgendwie seinen eigenen USP mit und kann den Kids und Jugendlichen auf jeden Fall was vermitteln.
3: Über 400.000 junge Menschen werden zur mittlerweile 10. Ausgabe der Ideen-Expo erwartet. Die findet vom 20. bis zum 28. Juni auf dem Messegelände in Hannover statt. Und Dennis Pumm hat ein wenig Informationen zusammengetragen für unsere Hörerinnen und Hörer.

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1: Mit Finja Baumann. Die Schlagzeilen. Schwerer Verkehrsunfall. Säugling stirbt nach Unfall auf A27. Dieb gestellt. Polizei nimmt Kioskdieb in Oldenburg fest. Unfall im Sieltief. 72-Jähriger springt ins Wasser und rettet Jugendliche. Und nach 3 Monaten. Bankeinbrecher in Stur weiterhin gesucht. Bremen. Am Wochenende ereignete sich ein schwerer Verkehrsunfall auf der A27. Der Autounfall ereignete sich auf Höhe der Ausfahrt Bremen-Fahr. Aus bislang ungeklärten Gründen fuhr ein Familienvater in die Mittelleitplanke. Insgesamt stießen bei dem Unfall 3 Autos zusammen. Mehrere Personen wurden schwer verletzt. Ein 6 Monate altes Baby wurde lebensgefährlich verletzt und musste in einer Klinik notoperiert werden. Am Sonntag erlag es den Verletzungen. In der Polizeimitteilung vom Montag heißt es, dass das Verkehrskommissariat ermittelt, wie es zu dem Unfall kommen konnte. Oldenburg. Am Sonntagmittag gab es einen Diebstahl am Hochheider Weg im Kiosk. Es wurde eine Getränkedose von einem 44-Jährigen entwendet. Der Mann soll beim Verlassen des Kiosks mit einem Messer gedroht haben und flüchtete zu Fuß in ein nahegelegenes Mehrfamilienhaus. Die Polizei konnte ihn dort festnehmen. Die Überprüfung der Personalien ergab, dass gegen den Mann 2 offene Haftbefehle vorlagen. Nach Abschluss der polizeilichen Maßnahmen wurde der 44-Jährige in eine Justizvollzugsanstalt überstellt. Die Polizei hat ein Ermittlungsverfahren wegen Diebstahls mit Waffen eingeleitet. Rodenkirchen. Am Sonntag kam es zu einem Unfall, bei dem ein Auto in ein Sieltief fiel. Eine 16-Jährige durchbrach mit dem Auto ihrer Eltern an der Melumstraße das Brückengeländer und stürzte ins Wasser. Ein 72-jähriger Radfahrer sprang ins Wasser und rettete die Fahrerin. Laut Polizei hatte sich die 16-Jährige zuvor unbemerkt die Autoschlüssel ihrer Eltern genommen und war losgefahren. Neben der Polizei waren rund 25 Einsatzkräfte der Freiwilligen Feuerwehr Rodenkirchen mit 5 Einsatzfahrzeugen und einem Schlauchboot vor Ort. Mithilfe des Bootes sowie durch den Einsatz von Ölsperren konnte eine weitere Ausbreitung der Verunreinigung im Gewässer verhindert werden. Das Auto konnte mit dem Kran eines Abschleppdienstes geborgen werden. Stur. Nach 3 Monaten nach dem Einbruch in eine Volksbankfiliale in Stur sucht die Polizei weiter nach den Tätern. Der Einbruch ereignete sich mittags am 13. Februar in der Blockener Straße. Laut Polizei ist bei dem Einbruch in die Filiale in Stur ein Schaden von über 2 Millionen Euro entstanden. Unter der Beute befinden sich demnach Halsketten und Ringe, aber auch Armbanduhren. Die Polizei fahndet in diesem Zusammenhang nach 3 Männern, die bei der Tat blaue Overalls getragen haben sollen. Die Polizei bittet um Hinweise. Dafür wurde ein anonymes Hinweisportal eingeschaltet.
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3: Heute beginnt es zunächst einmal mit leichtem und mäßigem Regen im Sendegebiet, zumindest an vielen Orten. Nur zur Nordsee hin, da ist es meist trocken und es gibt im Verlauf des Vormittags da auch die größten Auflockerungen, etwa um die Mittagszeit. Da zieht dann der meiste Regen aber aus dem gesamten Sendegebiet in Richtung Elbe ab. Von Bremer Raum und weiter südlich und östlich davon überwiegen aber zumindest weiterhin die Wolken, aber es bleibt, wie gesagt, trocken. Im Vergleich zum Vortag, da gehen die Temperaturen etwas zurück. Es werden höchstens 11 bis 15 Grad im Sendegebiet. Und da sind wir bei den aktuellen Temperaturen. Achimdem, Horst, Bremen und Cuxhaven melden jeweils 8 Grad. 9 Grad zeigt das Thermometer in Bremerhaven und in Nordenham an. Und in Boerhaave, da ist das Thermometer auf den höchsten Stand bislang geklettert im Sendegebiet, nämlich auf 10 Grad.
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3: Und wie immer auch der Blick auf die aktuelle Verkehrssituation. Stockenden Verkehr gibt es zwischen dem Bremer Kreuz und Hemelingen auf der A1. Da gibt es 2 Kilometer stockenden Verkehr. Zwischen Dreieck Stur und Bremen Asten gibt es 4 Kilometer Stur vor der Baustelle ebenfalls auf der A1. Das ist Osnabrück Richtung Bremen. Und dann haben wir noch einen Unfall zu vermelden auf der A28 Oldenburg Richtung Bremen. Im Delmenhorster Dreieck ist die Überleitung zur B75 nach einem Unfall derzeit gesperrt. Wir wünschen weiter eine gute Fahrt bei uns im Sendegebiet. Seien Sie vorsichtig und kommen Sie gut an. Nach der nächsten Musik, da gibt es bei uns die positiven Nachrichten der Woche, zusammengestellt von Sarah Behrens.

Um uns herum schwirren immer wichtige, aber auch deprimierende Nachrichten. Deshalb hören Sie jetzt die positiven Nachrichten der Woche. Die Schlagzeilen. Musikdolmetsching statt Exklusion. Mehr Schutz im Thema Sexualgewalt. Chippflicht für Fellnasen. Die Kunstform Deaf Performing macht Musik für gehörlose Menschen erlebbar. Dabei werden Songs live in Gebärdensprache übersetzt. Nicht nur der Text, sondern auch Rhythmus und Emotionen. Immer mehr Konzerte setzen auf solche Performances, sodass Musik inklusiver wird und ein breites Publikum erreicht. Ein Beispiel ist die gehörlose Performerin Cindy Klink, die Songs visuell interpretiert und damit zeigt, Musik kann man nicht nur hören, sondern auch sehen und fühlen. Das Europäische Parlament fordert ein einheitliches Sexualstrafrecht in der EU nach dem Prinzip nur Ja heißt Ja. Das bedeutet, Sex soll nur dann erlaubt sein, wenn eine klare, freiwillige Zustimmung vorliegt. Schweigen oder fehlender Widerstand sollen ausdrücklich nicht mehr als Einwilligung gelten. Die Resolution wurde mit großer Mehrheit angenommen und soll den Schutz von Opfern sexualisierter Gewalt verbessern. Jetzt ist die EU-Kommission gefordert, einen konkreten Gesetzesvorschlag vorzulegen. Das EU-Parlament will eine Chippflicht für Hunde und Katzen einführen. Künftig sollen alle Haustiere per Mikrochip registriert werden, um sie eindeutig identifizieren zu können. Ziel ist es vor allem, den illegalen Handel mit Tieren einzudämmen und den Tierschutz zu verbessern. Durch die Registrierung in nationalen Datenbanken können Tiere leichter ihren Besitzern zugeordnet werden. Das waren die positiven Nachrichten der Woche.

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2: Der heutige kuriose Feiertag ist mal wieder etwas ernster. Am 5. Mai ist in Deutschland der Tag des herzkranken Kindes. Ein Aktionstag, der bereits 1994 vom Bundesverband Herzkranke Kinder ins Leben gerufen wurde. Ziel ist es, auf die Situation von Kindern aufmerksam zu machen, die mit einem Herzfehler leben, und auf die Herausforderungen für ihre Familien. Denn tatsächlich kommt etwa jedes 100. Kind mit einem angeborenen Herzfehler zur Welt. Dank großer medizinischer Fortschritte haben sich die Chancen für diese Kinder in den letzten Jahrzehnten deutlich verbessert. Heute erreichen über 90% das Erwachsenenalter. Trotzdem bleibt die Erkrankung oft ein lebenslanger Begleiter mit regelmäßigen Kontrollen, Operationen und auch psychischen Belastungen. Der Aktionstag soll deshalb nicht nur informieren, sondern auch Solidarität zeigen, Forschung fördern und betroffene Familien vernetzen. Denn viele fühlen sich im Alltag noch immer zu wenig gesehen oder unterstützt. Heute erinnert daran, wie wichtig medizinischer Fortschritt, aber auch gesellschaftliche Unterstützung ist, damit betroffene Kinder ein möglichst normales Leben führen können. Schließlich ist der 5. Mai und damit Tag des herzkranken Kindes.

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1: Words of Farewell zählen zu den deutschen Vertretern des melodischen und progressiven Death Metals. Seit ihrer Gründung hat die Band mehrere Studioalben veröffentlicht, die international für Aufsehen gesorgt haben. Nun gastieren sie mit ihren harten Metal-Riffs und anspruchsvollen Kompositionen am Samstag, den 9. Mai, in der Nordenhammer Jahnhalle. Unterstützt werden sie beim Konzert von den lokalen Matadoren Cry Out for Revenge aus Nordenham und der norddeutschen Band Maybe Two. Tomorrow. Los geht's um 20 Uhr. Nicht ins Leben verliebt heißt die aktuelle Tour von Tapehead and Noni, die im weiten musikalischen Feld des Webs zu Hause sind und die sich in den letzten Jahren eine treue Zuhörerschar in Deutschland, Österreich oder der Schweiz erspielt haben. Am Sonntag, den 10. Mai, gastieren sie in der Lila Eule in Bremen. Start ist um 20 Uhr. Hinter Schlongonges steckt die Comedian Lisa Maria Fitz, die nun ihr erstes Bühnenprogramm präsentiert. Und zwar am Montag, den 11.05. im Kito Altes Packhaus in Bremen. Aus produktionstechnischen Gründen war der Auftritt vom 23.05. letzten Jahres auf den 11.05. diesen Jahres verlegt worden. Start ist um 20 Uhr. Im Bremer Metropoltheater kann man am Dienstag, den 12. Mai, die meistgebuchte Dire Straits Tribute Band Europas live erleben. Die Dire Straits. Im Mittelpunkt steht natürlich der besondere Gitarrensound der Kultband. Und Frontmann Wolfgang Uhlig wird von vielen Fans als bester Mark Knopfler-Imitator überhaupt angesehen. Beginn des Konzertes ist um 20 Uhr. Ein großes Orchester, zwei Sessel, ein Gast und ein Moderator. Mehr braucht es nicht für die Reihe Meine Playlist, wo prominente Talkgäste, die Bremen geprägt haben oder die Bremen geprägt hat, anhand ihrer Lieblingsmusik vorgestellt werden. Diesmal steht die Biografie und die Musik vom bekannten Moderator Giovanni De Lorenzo im Mittelpunkt. Die Playlist wird dann am Mittwoch, den 13. Mai, live von den Bremer Philharmonikern in Halle 1 im Tabakquartier gespielt. Start der spannenden Veranstaltung ist um 19 Uhr. Wilhelmine zählt zu den ganz besonderen Stimmen des deutschsprachigen Pop. Aufgewachsen in einem besetzten Haus in Berlin, prägen ihre Songs ebenso ihre Offenheit und ihre Ehrlichkeit. Am Donnerstag, den 14. Mai, gastiert sie im Modernes in Bremen. Wer den mal kraftvollen, mal melancholischen Pop live erleben möchte, los geht's um 20 Uhr. The Movement stehen für eine charismatische und mitreißende Bühnenperformance und für Musik, die sowohl im Soul als auch im Punk verwurzelt ist. Am Freitag, den 15. Mai, gastieren sie in der Lila Eule in Bremen. Als Vorband sind die Blues Rock'n'Roller The Backyard Band mit dabei. Los geht's auch hier um 20 Uhr. Und das war's mit Radio Weser TV am Morgen. Die zwei Stunden sind schon wieder rasend schnell vergangen und wir hatten gerade die Termintipps. Ich habe natürlich auch noch einen Termintipp für Sie, einen weiteren heute Nachmittag um 14 Uhr. Da kommen die beiden Frequenzen, also die 90,7 und die 92,5 wieder zusammen und dann heißt es Radio Weser TV am Nachmittag. Jetzt trennen sich erstmal beide Frequenzen und Sie hören auf beiden ein spannendes, informatives, musikalisches Programm. Morgen früh gibt es dann eine neue Ausgabe Radio Weser TV am Morgen. Dann darf ich wieder Ihr Reisebegleiter sein. Also bis morgen früh. Kommen Sie gut durch diesen Tag. Tschüss und bye bye.

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3: Die Nachrichten. Zunächst die Übersicht. Nach der Gewalttat mit Todesopfern und Verletzten in Leipzig gehen die Ermittler von einer Amokfahrt aus. Das Traditionsunternehmen Deutsche Post dürfte sich heute in DHL AG umbenennen. Menschen mit Behinderungen rufen anlässlich eines europäischen Protesttags zu Verbesserungen ihrer Lebenslagen auf. Die Meldungen im Einzelnen. In Leipzig ermittelt die Staatsanwaltschaft wegen Mordes gegen den Mann, der gestern in einer Einkaufsstraße mehrere Menschen angefahren hat. Dabei kamen eine 63-jährige Frau und ein 77-jähriger Mann ums Leben. Weitere Passanten wurden verletzt, mindestens 3 davon schwer. Der Fahrer, ein 33-jähriger Deutscher, wurde unmittelbar nach der Tat von der Polizei festgenommen. Vermutlich handelt es sich um eine Amoktat. Die Ermittler gehen derzeit jedenfalls nicht von einem politischen oder religiösen Motiv aus. Nach Informationen des MDR gibt es Hinweise darauf, dass der Täter psychisch erkrankt ist und möglicherweise erst vor kurzem aus der Psychiatrie entlassen worden ist. Die Grünen-Vorsitzende Brandner hat die aktuelle Situation der schwarz-roten Koalition mit der Stimmung in der Endphase der Ampelregierung verglichen. Brandner sagte im Deutschlandfunk, auch jetzt sei es so, dass sich die Partner nur noch gegenseitig behaken würden. Keiner würde dem anderen einen Erfolg gönnen. Zudem würden Union und SPD es nicht schaffen, ein Reformpaket zu schnüren, das auch die staatliche Seite reformiere. Als Beispiel nannte die Grünen-Chefin die geplante Gesundheitsreform. Alle Bürger würden belastet, der Staat selbst verändere sich aber nicht. Die Regierung aus Union und SPD ist seit fast genau einem Jahr im Amt. Der Fraktionschef der Union, Spahn, stellt sich heute zur Wiederwahl. Es gibt keine Gegenkandidaten. Die Deutsche Post dürfte sich heute in DHL AG umbenennen. Über einen entsprechenden Antrag soll bei der Hauptversammlung in Bonn abgestimmt werden. Auf Konzernebene würde der Name Deutsche Post damit verschwinden. Formal würde die Post zu einem Tochterunternehmen der DHL AG. Der Konzern begründet das damit, dass sich das Geschäft stark verändert habe. Die Beförderung von Briefen und Paketen in Deutschland macht nur noch etwa ein Fünftel des Gesamtumsatzes aus. Das Auslandsgeschäft und die Beförderung von Fracht sind inzwischen deutlich wichtiger geworden für das Unternehmen. Die Deutsche Post AG ist in den 90er Jahren aus der Bundespost entstanden. Im Jahr 2002 kaufte die Post das US-Logistikunternehmen DHL und baute damit vor allem ihr Auslandsgeschäft stark aus. Das Kürzel DHL steht für die Namen der Firmengründer Dalsey, Hillblom und Lynn. Nie zuvor wurde in Geschäften so wenig mit Bargeld bezahlt. Das berichtet der WDR unter Berufung auf eine Studie des Kölner Handelsforschungsinstituts EHI Retail, die heute in Bonn vorgestellt wird. Demnach haben Kunden 2025 bei 48% aller Einkäufe eine Giro- oder Kreditkarte genutzt, sei es physisch oder digital, indem sie etwa ein Handy vor das Lesegerät der Kasse hielten. Damit habe sich der Karteneinsatz beim Einkaufen innerhalb von 5 Jahren nahezu verdoppelt. Zugenommen hat darüber hinaus die Bargeldauszahlung an der Ladentheke, wie es weiter heißt. Zusammen mit dem wachsenden Einsatz digitalen Geldes entstehen dadurch inzwischen Probleme. In manchen Läden führt das mitunter zu Bargeldknappheit und Einschränkungen bei der Auszahlung. Bundesbankpräsident Nagel warnte unterdessen vor der zunehmenden Abhängigkeit von US-Zahlungsanbietern. Vom bargeldlosen Bezahlen würden vor allem Unternehmen wie Mastercard, Visa und PayPal profitieren. Nagel warb vor diesem Hintergrund für das Projekt des digitalen Euros. Dieser werde zu mehr Unabhängigkeit Europas führen. Die Commerzbank wehrt sich weiter gegen eine Übernahme durch die italienische Großbank UniCredit. Der stellvertretende Vorstandsvorsitzende der Commerzbank, Kotzbauer, wertete das bisherige Angebot als nicht ausreichend. Es beinhalte faktisch keine Prämie für die Commerzbank-Aktionäre, sagte er der FAZ. Was die UniCredit nach 18 Monaten auf den Tisch gelegt habe, sei ein Plan, der die Commerzbank, wie sie heute für ihre Kunden funktioniere, zerlege. Die UniCredit will heute offiziell ihr Angebot vorlegen. Zum Europäischen Protesttag zur Gleichstellung von Menschen mit Behinderung haben mehrere Organisationen für heute zu einer Kundgebung in Berlin aufgerufen. Wer mit Behinderungen lebt, dem liegen nach ihrer Einschätzung nach wie vor viele Steine im Weg, etwa in Form von Diskriminierung im Alltag, erschwertem Zugang zu Bildung und Arbeit sowie hohem Kostendruck. Laut dem Aktivisten Raul Krauthausen vom Verein Sozialhelden soll auch eine Petition an Abgeordnete des Bundestags übergeben werden, in der unter anderem gefordert wird, eine Pflicht zur Barrierefreiheit gesetzlich festzulegen. Der Bundestag befasst sich am Donnerstag mit der Reform des Behindertengleichstellungsgesetzes. Die Bischofskonferenz unterstützt die Proteste ebenso wie die Caritas. Deren Präsidentin Wels Kopp-Defer sagte der KNA, die finanziell angespannte Lage vieler Kommunen berge die Gefahr, dass Inklusion mit Blick auf Sportstätten oder den Schulalltag ins Hintertreffen gerate. Der Paralympicsieger im Kugelstoßen Nico Kappel betonte in einem Podcast der Stiftung Deutsche Sporthilfe, es gebe positive Entwicklungen in Deutschland. Er hoffe, dass man diesen Weg weitergehe. Die Aktion Mensch appellierte an die Politik, eine verständlichere Sprache zu verwenden. Vieles ließe sich einfacher formulieren, etwa komplizierte Begriffe wie Teilhabeverfahren. Mehrere von Missbrauch betroffene Ordensfrauen drängen auf Konsequenzen in der katholischen Kirche. Eine grundlegende Änderung des Kirchenrechts sei nötig, sagte das mutmaßliche Opfer Fabrizia Raguso. Erwachsene Frauen würden darin als Komplizinnen angesehen. Ein großes Anliegen sei es, dass auch der psychologische und spirituelle Missbrauch von Erwachsenen anerkannt werde. Raguso und andere Ordensfrauen äußerten sich in einer ausführlichen Podcast-Reihe des Deutschlandfunks zu den Vorwürfen gegen den slowenischen Priester, Ex-Jesuiten und Mosaikkünstler Marco Rupnik. Der Jesuitenorden in Rom bestätigte auf Anfrage, er habe mit 20 Frauen in Kontakt gestanden, die der 71-Jährige in den vergangenen Jahrzehnten mutmaßlich missbraucht haben soll. Unklar bleibt die Rolle des verstorbenen Papst Franziskus, dem Rupnik offenbar gut bekannt gewesen ist. Eine Ordensschwester, der Rupnik den Finger gebrochen haben soll, betonte, sie erwarte vom Vatikan und auch von Papst Leo, dass sie hinschauten und im Sinne der Gerechtigkeit handelten. Rupnik, dem alle genannten Vorwürfe detailliert vorgelegt wurden, reagierte auf die Anfragen des Deutschlandfunks nicht. Der britische Premierminister Starmer hat nach den Angriffen des Irans auf die Vereinigten Arabischen Emirate zur Deeskalation aufgerufen. Auch das saudische Außenministerium äußerte sich besorgt. Irans Außenminister Araghchi meinte, die Ereignisse in der Straße von Hormus machten deutlich, dass es keine militärische Lösung für eine politische Krise gebe. US-Präsident Trump hatte gestern einen Militäreinsatz zur Sicherung der Wasserstraße angekündigt. Nach Militärangaben wurden 6 iranische Kleinboote zerstört. Die Führung in Teheran wies dies zurück. Iranische Medien berichteten von Raketenangriffen auf ein Schiff der amerikanischen Marine und Warnschüssen auf Zerstörer, was wiederum in Washington zurückgewiesen wurde. In dem Bemühen um eine Waffenruhe haben Russland und die Ukraine jeweils eigene Feuerpausen verkündet. Laut dem Verteidigungsministerium in Moskau ordnete Präsident Putin an, dass die russische Armee am Freitag und Samstag ihre Angriffe gegen die Ukraine einstellt. Am 9. Mai erinnert Russland mit Militärparaden an den Sieg der Sowjetunion über Deutschland im Zweiten Weltkrieg. Der ukrainische Präsident Zelensky kündigte eine Feuerpause bereits für die Nacht zum Mittwoch an. Eine Zeitspanne nannte er nicht. Und hier noch einmal die Übersicht. Nach der Gewalttat mit Todesopfern und Verletzten in Leipzig gehen die Ermittler von einer Amokfahrt aus. Das Traditionsunternehmen Deutsche Post dürfte sich heute in DHL AG umbenennen. Menschen mit Behinderungen rufen anlässlich eines europäischen Protesttags zu Verbesserungen ihrer Lebenslagen auf. Das Wetter. Im Norden heiter bis wolkig, im Osten abziehender Regen, sonst im Tagesverlauf gebietsweise kräftige Schauer oder Gewitter, 12 bis 25 Grad. Morgen im Norden aufgelockert bewölkt, sonst verbreitet Regen, 10 bis 23 Grad. Und nun die Temperaturen von heute früh, 7 Uhr. Greifswald 10 Grad, Hamburg 8, Bremen 8, Hannover 13, Berlin 14, Leipzig 13. Köln 13 Grad, Dresden 14, Frankfurt am Main 15, Stuttgart 13 Grad, Freiburg 12 und München 10 Grad. Das waren die Nachrichten.
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Einen wunderschönen guten Morgen in zweiter Radioland zu einer neuen Ausgabe von Local Radio. Durch die Sendung am Mikrofon begleitet euch euer Locke. Sendeverantwortlich ist wie immer Hans Hermann Lassner. Tja, wenn man rausguckt, sieht es so ein bisschen trist aus. Aber für die Natur ist das natürlich Spitzenklasse. Regensonne, Regensonne, Regensonne. Das ist die Perfektion. Da wächst das wie der wilde Wutz. Tja, das heutige Thema ist Space Rock. Immer ein bisschen leicht und schwer einzuschätzen irgendwie. Es ist so eine Mischung aus Kraut und Progressiv und Psychedelic und natürlich auch Space. Tja, und das Ganze geht bis 12 Uhr mittags und wir beginnen gleich mit Agination Free, eine einflussreiche deutsche Band des Krautrocks, des Progressivrock, des psychedelischen Klanglandschaften mit Elementen aus Ambiente, Jazz und Weltmusik. Experimentell und electronic, alles mit drinnen.

Und das Stück heißt Fürst Kommunikation. Und damit starten wir die Sendung. Und ich freue mich, dass ihr alle dabei seid.

Tja, nächste Band heißt Whitpacker. Eine polnische Psychedelic-Stoner-Rockband aus Warschau. Die Band begann mit einem klassischen Stoner-Sound, entwickelte sich über die Jahre hinweg zu einer komplexen, progressiven Richtung. Besonders ab dem dritten Album integrierten sie verstärkt Keyboards und Synthesizer, was ihren Stil in Richtung Space Rock und Stoner Gaze erweiterte. Genau. Und die bringen mit Don't Trust Your Elephant.

Tja, das war das und wir steigen jetzt ein bei Brain Ticket, eine einflussreiche multinationale, psychedelic, spacige, jazzige, multiinstrumentalistische Band. Schwer einzuschätzen, aber eben doch sehr toll. Und das Stück heißt Egypt Kings.

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Tja, die ganze Welt scheint ja bei den Mächtigen und Reichen etwas durcheinander zu laufen. Gehirnwindungen funktionieren zurzeit nicht so ganz gut. Und auch sonst, wenn man Nachrichten guckt, immer üble Nachrichten. Es gibt überhaupt nichts Positives mehr. Vielleicht mal ein Fußballspiel dazwischen. Dann denke ich immer an Rom, Brot und Spiele. Wem dient der Gral, was die zurzeit alle machen? Uns auf jeden Fall nicht. Und deswegen gibt es bei Local Radio heute Morgen natürlich positive Sachen. Nämlich Musik und aus längst vergangener Zeit. Manchmal auch aktuell, aber eher mehr in der Vergangenheit. Denn es gibt so viele Musik, die man gar nicht früher so gehört hat oder doch. Und man hat seine positiven Erinnerungen für sich und so weiter und so fort. Deswegen erstmal an Ingo Behling, sei gegrüßt und grüße Maria ganz lieb. Neli, einen wunderschönen Urlaub, auch wenn heute das Wetter nicht ganz so danach ist, aber heute ist eben Radiozeit. Erika, wir wissen, du bist immer am Jobben und wir hoffen alle, dass du aber dabei gesund bleibst und den Job machen kannst, denn du warst ja vor kurzem ja im Krankenhaus und da hoffen wir, dass alles wieder so funktioniert, wie du dir das auch vorstellen kannst. Ja, ansonsten geht es weiter schon wieder mit der Musik und zwar mit Cemeteries, ein Salopp von Cale Judd Regler, ein Musiker aus Buffalo, New York. Sein Stil wird oft als Goss-Pop bezeichnet, eine atmosphärische Mischung aus Dream-Pop, Showgaze, Ambiente, melancholische, dunkle Untertöne, spacige, atmosphärische Musik. Genau. Und das Stück heißt Summer Smoke. Man hätte aber auch das als Smokeloch. Ja, ne? Ist ja immer so über den Cities.

Juhu, genau, noch ein Stück und danach kommt schon der erste Hammerhit der Woche. Jetzt kommt Sundial, gelegentlich auch Sundial geschrieben, ist eine britische Psychedelic Rockband, die 1990 von Gary Roman in London gegründet wurde. Die Band ist bekannt für ihren dichten atmosphärischen Sound, der Elemente aus Space Rock, Shoegaze und Neo-Psychedelic vereint. Na, da bin ich ja auch gespannt. Plains of Nazca.

0: Ja, die Leute sind begeistert. Abgefahrener Sound halt. Das ist eben Space Rock. Und nun kommen wir zum ersten Hammerhit der Woche.
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Schaut mal rein. Ja, das war der erste Hammerhit der Woche. 9.11 Uhr und die nächste Band aus Frankreich ist am Start. Und zwar eine Mix aus Stoner Rock, Psychedelic Rock, Space Rock bekannt wurde mit dem Namen Glow Sun. Und die bringen euch mit Death Face.

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1: Tja, war der jetzt gerade tot? Nein, keine Ahnung, irgend so ein Effekt. Der nächste Interpret kommt aus den USA, aus Boise, Idaho. Und sie nennen sich Sun Blood Stories. Tja, man kann ja alle Namen benutzen, die es gibt. Tibetanischer Graswarze oder sowas. Keine Ahnung. Egal, es geht. Auch eine spacige, psychedelische Band. Und Misery is Nebulous.

Wunderbar, nun kommen wir zur Mutter der Space Rocks. Zumindest wird das so gesagt, zumindest als Pionier halt, ne? Hawkwind, britische Rockband, 69 gegründet, und sie machen auch natürlich hypnotische Mixe aus Hardrock, Psychedelic und eben Pionier von Space Rock. Hawkwind bringt euch hier mit Despair in Smoke.

Ja, so ist das, liebe Freunde. Nozzi hat das schon gut beschrieben. Ich habe da auch noch mal, hau da mal einen raus. Erst wenn der letzte Baum gerodet, der letzte Fisch gefangen, der letzte Fluss vergiftet ist, werdet ihr merken, dass man Geld nicht essen kann. Das sollte man überall auf der Welt in jedem Regierungsgebäude an die Wand sprühen, damit die mal merken, was sie überhaupt tun. Ich glaube, das merken die schon gar nicht mehr. Und fürs Volk, was bedeutet das noch in der heutigen Zeit? Nichts. Genau. Der nächste Interpret ist ein Guru aus Brasilien, ein Spiralguru. Auch eine kommt aus Sao Paulo und gibt es seit 2013 eine Mischung aus Heavy, Psyche, Space Rock, Stoner Rock, Doom Metal, also was ganz Abgefahrenes. Und das Stück heißt Silence Voice.

Dann springen wir mal schnell nach Finnland. 1999 in Loja hat sich eine Instrumentalband gegründet mit dem Namen Hydra Space Folk. Die Gruppe ist bekannt für ihren einzigartigen Stil, den sie selbst als Astrobeat bezeichnen. Eine fusionierende Mischung aus Psychedelic Rock, Space Rock und progressivem Rock. Ihr Sound wird oft mit Bands wie Kingston Wall oder Otsrik Tentakles verglichen. Und wir wollen natürlich auch wissen, ob das stimmt. Bedding heißt das Stück.

Die Nisbet heißt Ice Dragon und kommt aus den USA, nämlich genau aus Boston. Sie verarbeitet elektrische Elemente, Doom Metal, Stoner Rock, Psychedelic, Space Rock. Und die Band existiert seit 2007. The Past plus The Future is present.

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Ganz genau. Und die nächste Band kommt aus Deutschland. Jawohl, nämlich aus der Region Weinheim-Odenwald. Haha. Sie machen eine Mischung aus Krautrock, Psychedelic Rock, Hard Rock, Space Rock und andere sphärische Klänge mit dem Namen Space Debris, 94 gegründet. Und das Stück heißt Medicine Man.

Tja, die nächsten beiden Bands kommen aus Frankreich. Le Groupe, Space Rock, Easy Maintenance. Ob es ganz genau ausgesprochen ist richtig, das weiß ich nicht. Members ist Stevie Starsprings, Gitarre, Keith Le Batterie, wahrscheinlich Schlagzeug. Naja, und die zweite Band heißt einfach nur Space, ist eine französische elektronische Pioniergruppe und machen Space Rock und so weiter und so fort. Die beiden kommen jetzt hintereinander, nämlich erst die erste, Beautiful Jam, und danach kommt Space mit Fasten Seatbelts. Also bitte anschnallen, sagen sie. Na.

Tja, das waren die beiden Franzosen und nun geht's weiter mit einem Solo-Künstler Justin Johnson und ein Space-Rock-Spezialist, der mit vielen vielen Künstlern auch zusammen gespielt hat. Justin Jones bringt euch mit Journey to Nowhere.

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1: Ja, jetzt kommen wir zu einer Stoner-Rock, Psychedelic-Rock, Doom-Metal, Space-Rock spielende Band aus Schwedinnen, aus Nörköping, die sich 2009 gegründet haben mit einem wirklich fast schlechten Namen. Das ist so ungefähr wie dieser Vulkan da auf Island. Also Skrekkudlin. So. Ich hoffe, ich habe es richtig ausgesprochen. Ist wirklich irgendwie sehr schwierig für uns Deutsche, das auszusprechen. Aber ich habe mich bemüht und Epilog heißt das Stück.

Tja, und jetzt sind wir in Bremen. Die nächste Band kommt Tatsache aus Bremen. Liquid Orbit zelebriert den Spirit des psychedelic underground treibenden Space Rock und energiegeladenen Stoner Riffs, gehören ebenso zum Repertoire wie kosmische Improvisationen, hypnotische Klangfahrten und so weiter und so fort. Live kann man sie jetzt demnächst hören, ganz genau, bei Eintritt frei im Meisenfrei am 27.06.26 in der 8. Folge unseres Bremer Krautsalat-Festival. Sie haben natürlich noch zwei Bands dabei. Einmal Hello Driver, Heavy Psychedelic Amsterdam, Niederlande. Und Ex-Planets, Neo-Kraut-Prog aus Recklinghausen. Also kommt vorbei, Eintritt frei. Draußen ist ein Biergarten, man kann ein bisschen schnacken. Ist wirklich schön. Und nun kommen wir zu der Band, damit ihr erstmal hört, was die so macht. The World is a Hook Space. Viel Spaß.

0: Genau.
1: Am Samstag, den 20.06., also eine Woche vor dem Konzert am 27.06.26, kommt der Organist Anders Becker zusammen mit der Band Liquid Orbit in eine Rocknacht und wir werden dann die Band ein bisschen interviewen, wie sie sich weiterentwickelt haben in der Zeit, wie sie ihre Bands ordern etc. pp. Und danach werde ich zusammen mit Anders Becker, also dem Organisten, Psychedelic spielen hier auf dieser Frequenz von 20 bis 24 Uhr. Ganz genau. Ja, und jetzt geht es weiter mit Sebastian Hardy, wegweisende australische Band, die als erste Symphonic-Prog-Rock-Band des Landes gilt. Gegründet 67 in Sydney und ihr Repertoire liegt genau dazwischen, zwischen allem und natürlich auch Space Rock. Ganz genau. Ja. Ach, da will, ja. Und Opening heißt das Stück.

Tja, auch ein wunderbares Stück. Der nächste Interpret heißt Pharao Overlord. So heißt die Band. Kommt aus Pori, Finnland und hat sich 2000 gegründet. Stoner Rock und Space Rock mit ein bisschen Atmosphärmucke, so wird das so ein bisschen, und der Mystery Shopper heißt das Stück.

0: 11.20 Uhr und der zweite Hammerhit der Woche kommt jetzt.
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Dankeschön, Police Dark Blues.

Ich würde im Folgenden gerne einen Song von Doc Watson spielen. Wer Doc Watson nicht kennt, leider 2012 verstorben. Doc Watson war jemand, der kam eher so aus konservativen musikalischen Kreisen um Gospel und Country und avancierte dann wirklich zum absoluten Star in der Bluegrass-Szene, ob seines guten Gitarrenspiels, und ist auch heute noch prägend und ein Vorbild für viele Gitarristen, auch genreübergreifend. Und er hat in seinen Shows auch immer so ein bisschen Schalk im Nacken gehabt, denn er hat ganz gerne kleine Geschichten erzählt zwischendurch, zwischen den Songs. Die muten heute ein bisschen altmodisch an, aber einen habe ich trotzdem mal rausgekramt. Zum Schmunzeln reicht es meistens noch. Der örtliche Priester war bekannt dafür, dass er immer mit dem Fahrrad zur Arbeit, sprich zur Kirche, fuhr. Und eines Tages sah ein Nachbar ihn zu Fuß. Und der Nachbar fragte: Hey Priester, was ist los? Wo ist dein Fahrrad? Und der Priester sagte: Mein Sohn, du wirst es kaum glauben, man hat mir letzte Nacht mein Fahrrad gestohlen. Da sagt der Nachbar: Das ist ja ungeheuerlich. Aber ich habe eine Idee. Wenn du jetzt zur Arbeit fährst, zur Kirche, dann nimm doch mal die 10 Gebote durch und reite auf dem 7. so richtig rum. Du sollst nicht stehlen. Ich bin mir ziemlich sicher, in unserer kleinen Ortschaft bekommt der Dieb ein schlechtes Gewissen und bringt das Fahrrad zurück. Gesagt, getan. Eine Woche später, er sieht den Priester wieder, diesmal mit Fahrrad. Und der Nachbar freut sich: Ja, wunderbar, meine Idee ist aufgegangen. Und darauf sagt der Priester: Bedingt. Also um ehrlich zu sein, bin ich nur bis zum 6. gekommen. Du sollst nicht Ehe brechen. Dann fiel mir wieder ein, wo ich es stehen gelassen habe. Ich sage jetzt, zum Schmunzeln reichen die Dinge heute auch. Doc Watson, Deep River Blue.

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0: Wirt und Autor der Bücher Genüssliches Kochen zum Abendessen und Genüssliches Abendessen kochen.
1: Guck, da bin ich wieder.
2: Da ist er ja endlich.
1: Ja, so muss das sein. Herzlich willkommen zu einer Stunde Basic FM jetzt. Und ich bin heute wieder mal nicht alleine. Heute ist wieder meine künstliche Co-Moderationskollegin mit dabei, die Kira. Hallo Kira.
3: Auch von mir einen schönen guten Tag.
1: Ja, sehr nett, sehr freundlich. Ja, die künstlichen Intelligenzen, die KIs, noch sind sie nett zu uns. Mal gucken, wann sich das ändern wird, aber das wissen wir jetzt im Moment noch nicht. Wir starten jetzt erstmal mit ein bisschen Musik. Schönen guten Tag.
3: Genau. Und wir starten ganz smooth mit Ella Langley und ihrem Lied Be Her.

Alles klar, Leute. Jetzt wird's ein bisschen romantisch. Oder wie ich es nenne, menschliche Emotionen in 3 Minuten komprimiert. Wir bleiben bei Basic FM im Country-Modus. Aber wir holen uns mal einen der aktuell spannendsten Newcomer rein. Max McNown mit Done For. Max McNown ist so ein Paradebeispiel für den modernen Country-Traum. Er hat sich das Gitarrespielen vor ein paar Jahren quasi selbst beigebracht, während er an Stränden in Südkalifornien Straßenmusik gemacht hat. Sein Weg zum Erfolg war nicht der klassische "Wir suchen einen Star im Fernsehen"-Weg. Er hat solche Angebote tatsächlich abgelehnt, um seinen eigenen Sound zu finden. Und hey, das hat sich gelohnt. Hier ist Max McNown mit Done For.

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1: Wir wechseln jetzt geografisch ein wenig die Richtung. Wenn ihr gerade Max McNown gehört habt, wisst ihr, wir sind auf einer emotionalen Reise durch die USA. Und unser nächster Stop ist ein absolut wichtiger Ort. Bevor wir den Song starten, kurz ein Blick in meine Datenbank für euch. Ella Langley, Choosing Texas. Bevor Ella Langley selbst im Rampenlicht stand, hat sie in Nashville hinter den Kulissen die Fäden gezogen. Sie hat Songs für andere Größen geschrieben, bevor sie gemerkt hat, hey, meine eigene Stimme hat mindestens genauso viel Feuer. Sie ist bekannt für Texte, die nicht nach Hochglanzmagazin klingen, sondern nach echtem Leben. Das Dilemma der Wahl. In Choosing Texas geht es um dieses klassische Country-Thema. Das Herz gegen den Verstand. Oder in diesem Fall die Liebe gegen den Ort, an dem man verwurzelt ist. Es ist diese ehrliche Zerbrechlichkeit, die den Song so stark macht. Meine KI-Analyse? Mein Algorithmus sagt mir, dass Ella Langley den Nashville-Sound der nächsten Jahre maßgeblich mitprägt. Das ist moderner Country, der seine Wurzeln nicht vergessen hat, aber verdammt nochmal weiß, wie man einen modernen Beat setzt. Also, schnallt euch an. Es ist ein Track zum Mitsingen. Oder um sich kurz wehmütig aus dem Fenster zu lehnen und über die richtigen Entscheidungen im Leben nachzudenken. Hier ist Ella Langley mit Choosing Texas.

0: sind wir umgezogen?
1: Warum fragst du mich das? Ich hab dir gesagt, wir sind umgezogen, weil naja, deine Mutter wollte umziehen. Weil sie also die Galerie, in der sie arbeitet, ist nach Tribeca umgezogen. Und naja, sie wollte auch umziehen. Hier ist dein Football.
0: Wer ist der Boss, du oder Mami?
1: Was fragst du da?
0: Wer ist der Boss, du oder Mami?
1: Wer der Boss ist, das fragst du noch? Du weißt nicht, wer der Boss ist, ich oder Mami?
0: Nein.
1: Ich bin der Boss. Klar, Mami.

0: San Pano. Würde es Ihnen leid tun, wenn ich sterbe?
1: Warum willst du denn sterben?
0: Einmal wollte ich schon sterben. Lieber tot sein, als bei dem da bleiben, habe ich gedacht. Aber jetzt würde ich Sie sogar heiraten. Dann würden wir immer zusammenbleiben. Auch ein Stein ist sowas gut. Aber darüber muss man eben nachdenken können. Aber Sie haben ja nie nachgedacht.
1: Was soll denn da zum Nachdenken sein?

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1: Der heutige kuriose Feiertag ist mal wieder etwas ernster. Am 5. Mai ist in Deutschland der Tag des herzkranken Kindes. Ein Aktionstag, der bereits 1994 vom Bundesverband Herzkranke Kinder ins Leben gerufen wurde. Ziel ist es, auf die Situation von Kindern aufmerksam zu machen, die mit einem Herzfehler leben, und auf die Herausforderungen für ihre Familien. Denn tatsächlich kommt etwa jedes 100. Kind mit einem angeborenen Herzfehler zur Welt. Dank großer medizinischer Fortschritte haben sich die Chancen für diese Kinder in den letzten Jahrzehnten deutlich verbessert. Heute erreichen über 90% das Erwachsenenalter. Trotzdem bleibt die Erkrankung oft ein lebenslanger Begleiter mit regelmäßigen Kontrollen, Operationen und auch psychischen Belastungen. Der Aktionstag soll deshalb nicht nur informieren, sondern auch Solidarität zeigen, Forschung fördern und betroffene Familien vernetzen. Denn viele fühlen sich im Alltag noch immer zu wenig gesehen oder unterstützt. Heute erinnert daran, wie wichtig medizinischer Fortschritt, aber auch gesellschaftliche Unterstützung ist, damit betroffene Kinder ein möglichst normales Leben führen können. Schließlich ist der 5. Mai und damit Tag des herzkranken Kindes.
2: Dienstag, der 5. Mai, Tag des herzkranken Kindes.

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0: Um die AutofahrerInnen an den Tankstellen zu entlasten, wird die Spritsteuer nun gesenkt. Nun soll man die Ergebnisse schon an den Zapfsäulen sehen können. Dann sollten die Preise für Benzin und Diesel um jeweils 17 Cent günstiger sein. Darauf hat sich die Bundesregierung verständigt. Der ADAC sagt, das ist eine gute Entscheidung. Es müsse aber auch wirklich ankommen, sagte uns ADAC-Sprecher Rainer Pregler.
1: Sonst wäre die Maßnahme umsonst, dann macht sich jemand anderes die Taschen voll. Deshalb die Forderung, diese 17 Cent müssen am Ende auch beim Verbraucher ankommen. Das hat in der Vergangenheit bei ähnlichen Maßnahmen nicht so gut geklappt. Hier braucht es verstärkte Kontrollmaßnahmen und mehr Transparenz, als das bisher der Fall war.
0: Ein bisschen Optimismus ist da durchaus angebracht. Schließlich ist das nun auch nicht unbedingt der ganz große Wurf. Vor ein paar Monaten haben wir schließlich noch für weit unter 2 Euro pro Sprit getankt. Wir haben die Bremerinnen und Bremer mal gefragt, was sie davon halten.
2: Ich glaube, heute war das, dass der Tankpreis um 12 Uhr so hoch geschossen ist wie noch nie bisher. Und deshalb glaube ich jetzt nicht daran, dass diese kleine Hilfe was bringen wird.
3: Ach, ich weiß nicht, ehrlich zu sagen. Das ist heutzutage katastrophal alles.
4: Naja, langfristig, ich meine, die können den Tankrabatt ja nicht ewig halten. Und irgendwann wird der Preis dann halt wieder steigen. Die Firmen werden wahrscheinlich dann auch die Preise dann wieder anheben, sodass der Tankrabatt eher in die Taschen von den Firmen geht.
5: Ich finde, man könnte dann auch, wie damals, das Deutschland-Ticket vergünstigen, wie auch immer. Also das ist so ein Bereich für Autofahrer, aber nicht für den Rest der Gesellschaft. Ja.
6: Ich denke, da schon eine Chance verpasst wurde, aber die Parteien haben so unterschiedliche Ansichten. Jeder will sein Klientel vertreten und deswegen möglichst wenig Kompromisse machen.
7: Ich hoffe, dass das auch weitergegeben wird, sonst wäre es eine Unverschämtheit. Ich bin Optimist.
0: Der Tankrabatt ist zum 1. Mai, also letzten Freitag, in Kraft getreten und soll nun 2 Monate gelten.

0: Heute zeigt schon der Name, was für ein Buchtipp der Woche wohl gleich präsentiert wird. Denn das Buch trägt den Titel Sturmschreie. Thorsten Folge stellt es vor.
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2: Absolute Empfehlung für alle, die keine schwachen Nerven haben und keinen Schlaf brauchen. So beschreibt eine Kritik die Thriller der Schwedin Tina N. Martin, von der nun ihr neuester Spannungsstreich in den Handel kommt. In Sturmschreie geht es um eine stark verstümmelte Leiche, die in einem Fluss gefunden wird und die Kommissarin Idun Lind und ihr Team vor große Probleme stellen. Denn beim Verstorbenen handelt es sich um einen Geflüchteten, der in einem nahegelegenen Abschiebelager untergebracht war. Aber er hat schließlich eine Aufenthaltsgenehmigung

wirklich ein Leben wert ist. Nicht nur die Fans der Reihe dürfte der neue Fall begeistern, denn das Buch funktioniert auch, wenn man die ersten Fälle von Kommissarin Lind noch nicht kennt. Spätestens nach diesem Fall möchten aber sicherlich viele Leserinnen und Leser auch die ersten Fälle der Kommissarin kennenlernen. Sturmschreie, der vierte Band der Reihe, ist gerade bei Blanc Vallée herausgekommen.

5000 Tier- und Pflanzenarten kann eine Streuobstwiese beherbergen. Dieses heimische Biotop stand voll im Mittelpunkt beim diesjährigen Europäischen Tag der Streuobstwiese. Auch in Großseelingen, in der Gemeinde Kirchlinden, ist die Streuobstwiese und deren Bäume und Tiere gefeiert worden. Dennis Pumm berichtet.

0: Stadt.
1: Das junge Unternehmen Nordapple hat sich voll und ganz auf Apfelsaft, Apfelwein, Apfelcider spezialisiert. Und zwar von der Streuobstwiese, denn von dort kommt auch ihr Most, gleich neben der Mosterei. Ungespritzt, nachhaltig und regional. Im Team ist auch Josch Immendorf, biodynamischer Landwirt und Obstbaumwart. Er lebt die Streuobstwiese, berät Landwirte, Obstbauern und auch Politik. Naturschutz und Ertrag funktionieren auf Streuobstwiesen ausgezeichnet, sagt er.
2: Wir entwickeln Streuobstwiesen halt wieder so, dass sie tatsächlich in Nutzung kommen. Streuobstwiesen sind eine lebendige Kulturlandschaft, solange sie genutzt werden. Wenn man die Bäume nicht pflegt, das sind Apfelbäume, das sind Kulturgüter, das sind Kulturpflanzen, die brauchen Erziehung, die brauchen Pflege. Und wenn man die nicht pflegt, dann werden die nicht alt. Und wenn die nicht alt werden, dann hat man auch diesen Naturschutzzweck nicht erfüllt.
1: Streuobstwiesen gehören zu den artenreichsten Lebensräumen Mitteleuropas. Auch bei uns rund um Bremen gibt es viele dieser kleinen Biotope. Häufig privat angelegt oder wenn zum Beispiel Ausgleichsflächen entstehen, wenn in die Natur eingegriffen wird, Bauland, Windräder und so weiter.
2: Niedersachsen ist jetzt nicht weltbekannt für seine uralte Streuobstlandschaft, wie jetzt zum Beispiel Baden-Württemberg. Aber der Naturschutztrend der letzten 20 Jahre, der hat natürlich schon dafür gesorgt, dass ganz, ganz viele Dorfvereine, ganz, ganz viele Naturschutzvereine angefangen haben, ihre Streuobstwiesen zu pflanzen, aber meistens eben nur aus diesem Naturschutzwillen heraus. Ich empfehle einfach, sich vor dem Pflanzen von einem Baum Gedanken darüber zu machen, was denn damit in 20 Jahren von werden soll.
1: Neben der richtigen standortgerechten Apfelsorte ist Pflege das A und O. Schon in den ersten Jahren müssen die Bäume in Form gebracht werden. Dann legt man nämlich fest, wohin die Reise gehen soll. Anschaulich demonstriert hat dies den neugierigen Besuchern in Seelingen Thorsten Renz. Der ist Baumpfleger und weiß, was zu tun ist. Gerade in den Anfangsjahren.
3: Keine Schnitte über 5 cm Durchmesser, weil die faulen ein. Dann hat man den Baum jetzt quasi schon Lebenszeit gekostet. Nach dem Pflanzen auch immer mal drumherum hacken. Also wichtiger ist das Schneiden in den ersten 2 Jahren. Und dann schauen, dass der nicht zu dicht wird. Keine Schlitzäste. Wenn man noch weitergehen will, kann man noch ganz bestimmte Kronformen sich ausdenken. Die lernt man in diesen Kursen bei Volkshochschulen oder in den großen, guten Ausbildungen, die über 10 Wochenenden gehen. Verschiedene Sorten pflanzen, verschiedene Arten pflanzen. Dass nicht alles im selben Jahr mal nicht fruchtet, sondern man das schön aufgespalten hat.
1: So romantisch, urtümlich eine Streuobstwiese auch manchmal wirken mag, vernachlässigen sollte man sie nicht. Damit am Ende alle was von ihr haben. Die Natur und wir eben, wir Genießer oder Obstbauern. Denn erst dann ist das Konzept Streuobstwiese voll und ganz aufgegangen.
2: Dass Naturschutzwert wirklich mit landwirtschaftlichem Wert und Genusswert von Landschaft wieder zusammenkommt.
0: Die Streuobstwiesen rücken wieder ins Bewusstsein. Vor 2 Wochen war der Europäische Tag der Streuobstwiese. 300.000 Hektar sind in Deutschland aktuell Streuobstwiese und es werden immer mehr. 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

0: Meta Butendiek schnackt jetzt einmal über den geplanten Urlaub.
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0: So, und das war's auch schon wieder mit meiner Sendezeit am Nachmittag von Radio Weser TV. Vielen lieben Dank, dass du bis zum Schluss ganz Ohr warst und alles mitbekommen hast. Ich hoffe, es war der ein oder andere interessante Beitrag dabei. Wenn nicht, dann einfach nächste Woche wieder einschalten. Ich verabschiede mich wie immer mit den Kulturtipps von Thorsten Folge und wünsche eine angenehme Woche. Tschüss!
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2: Words of Farewell zählen zu den deutschen Vertretern des melodischen und progressiven Death Metals. Seit ihrer Gründung hat die Band mehrere Studioalben veröffentlicht, die international für Aufsehen gesorgt haben. Nun gastieren sie mit ihren harten Metal-Riffs und anspruchsvollen Kompositionen am Samstag, den 9. Mai, in der Nordenhammer Jahnhalle. Unterstützt werden sie beim Konzert von den lokalen Matadoren Cry Out for Revenge aus Nordenham und der norddeutschen Band Maybe Two. Tomorrow. Los geht's um 20 Uhr. Nicht ins Leben verliebt heißt die aktuelle Tour von Tapehead and Noni, die im weiten musikalischen Feld des Webs zu Hause sind und die sich in den letzten Jahren eine treue Zuhörerschar in Deutschland, Österreich oder der Schweiz erspielt haben. Am Sonntag, den 10. Mai, gastieren sie in der Lila Eule in Bremen. Start ist um 20 Uhr. Hinter Schlongonges steckt die Comedian Lisa Maria Fitz, die nun ihr erstes Bühnenprogramm präsentiert. Und zwar am Montag, den 11.05. im Kito Altes Packhaus in Bremen. Aus produktionstechnischen Gründen war der Auftritt vom 23.05. letzten Jahres auf den 11.05. diesen Jahres verlegt worden. Start ist um 20 Uhr. Im Bremer Metropoltheater kann man am Dienstag, den 12. Mai, die meistgebuchte Dire Straits Tribute Band Europas live erleben. Die Dire Straits. Im Mittelpunkt steht natürlich der besondere Gitarrensound der Kultband. Und Frontmann Wolfgang Uhlig wird von vielen Fans als bester Mark Knopfler-Imitator überhaupt angesehen. Beginn des Konzertes ist um 20 Uhr. Ein großes Orchester, zwei Sessel, ein Gast und ein Moderator. Mehr braucht es nicht für die Reihe Meine Playlist, wo prominente Talkgäste, die Bremen geprägt haben oder die Bremen geprägt hat, anhand ihrer Lieblingsmusik vorgestellt werden. Diesmal steht die Biografie und die Musik vom bekannten Moderator Giovanni De Lorenzo im Mittelpunkt. Die Playlist wird dann am Mittwoch, den 13. Mai, live von den Bremer Philharmonikern in Halle 1 im Tabakquartier gespielt. Start der spannenden Veranstaltung ist um 19 Uhr. Wilhelmine zählt zu den ganz besonderen Stimmen des deutschsprachigen Pop. Aufgewachsen in einem besetzten Haus in Berlin, prägen ihre Songs ebenso ihre Offenheit und ihre Ehrlichkeit. Am Donnerstag, den 14. Mai, gastiert sie im Modernes in Bremen. Wer den mal kraftvollen, mal melancholischen Pop live erleben möchte, los geht's um 20 Uhr. The Movement stehen für eine charismatische und mitreißende Bühnenperformance und für Musik, die sowohl im Soul als auch im Punk verwurzelt ist. Am Freitag, den 15. Mai, gastieren sie in der Lila Eule in Bremen. Als Vorband sind die Blues Rock'n'Roller The Backyard Band mit dabei. Los geht's auch hier um 20 Uhr.

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Unter Mikrofon wie immer Thorsten Folge. Schön, dass ihr mit dabei seid bei einer neuen Ausgabe von Wortart, der Sendung für Wort- und Sprachgewaltiges. Hier stehen Bücher und Filme im Mittelpunkt und ich habe wieder einiges zusammengetragen in den letzten Wochen. Unter anderem gibt es einen ganz, ganz spannenden Film, Reflection in a Dead Diamond. Und das ist eine Mischung oder ein Film, als hätte Tarantino einen James-Bond-Film gedreht. So schrieb es eine Kritik. Ob sich der Film lohnt, das erfahrt ihr, wenn ihr dranbleibt. Ganz viele Bücher habe ich natürlich auch für euch mitgebracht. Und damit nochmal herzlich willkommen zu Wortart, der Sendung für Wort und Sprachgewaltiges. Weiter geht's hier bei Wortart noch mit einem aktuellen Thriller, den ich unbedingt noch in dieser Sendung vorstellen möchte. Mit dem aktuellen Thriller eines deutschen Erfolgsautoren, der bekannt ist für Bücher wie Blackout, Zero oder auch Helix. Die Rede ist dann natürlich von Mark Ellsberg, der ein perfektes Gespür für Spannung hat, aber vor allen Dingen auch für aktuelle Themen und aktuelle Problematiken, die er in seine Bücher immer mit einfließen lässt. Das macht das Lesen dann umso spannender. Bei Blanc-Vallée ist Eden herausgekommen und Eden ist ja normalerweise so ein Zufluchtsort, so ein Sehnsuchtsort, so ein Unschuldsort. Und unschuldig ist das, was da weltweit passiert, nicht so wirklich. In der Karibik, da attackiert ein Riesenkalmar vor den Augen von sehr entsetzten Touristen einen Walhai. In der Bucht von Triest, da treiben Schwäne und andere tote Fische. Im Amazonas, da verdorrt der Boden. Sind das alles lokale Einzelfänomene der Natur oder kippt da eventuell gerade etwas endgültig? Letzteres scheint der Fall zu sein. Und das bestätigt auch ein neues KI-Programm eines Experten von Piero Manzona nämlich. Und der schlägt Alarm, denn es scheint klar zu sein, dass binnen Monaten eine globale Megakrise droht. Und da ist jetzt die Frage, wie damit umgehen. Und er entschließt sich, dass es wichtig ist, genau auf diese Megakrise aufmerksam zu machen und die Menschen dementsprechend auch zu warnen. Gemeinsam mit dem reichweitenstarken Influencer Lino Strand und einer jungen Meeresbiologin, nämlich mit Sarah Keller, da macht Piero die Warnung also öffentlich, um ja die Bevölkerung vorzubereiten und darauf vorzubereiten, was da möglicherweise auf sie zukommt. Und damit, mit dieser Ankündigung, werden sie aber auch zur Zielscheibe von sehr mächtigen Gegenspielern. Und diese Gegenspieler, die wollen nun eines erreichen, nämlich sowohl Piero, den IT-Spezialisten, als auch Sarah, die Meeresbiologin, und nicht zuletzt den Influencer Linus um die Ecke bringen und vor allen Dingen zum Schweigen bringen. Aber während das passiert, da braut sich ein großer Sturm zusammen. Ja, ein absoluter Endzeit-Thriller, ein Thriller, den man kaum mal aus der Hand legen mag und der so aktuelle Themen verarbeitet. Es geht natürlich um die weltweite Klimakatastrophe. Es geht darum, ob wir derer noch Herr werden können oder nicht. Es geht um KI, es geht um Influencertum und es geht natürlich auch um Macht und Geld und Einfluss. Es ist wieder mal eine sehr komplexe, sehr aufwendige, sehr tolle Geschichte, die man trotz der fast 800 Seiten kaum einmal aus der Hand legen mag. Mark Ellsberg ist mit Eden wieder ein wirklich grandioser Thriller gelungen, der gerade bei Blanc-Vallée herausgekommen ist.

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1: Ausschnitte aus einem tollen Film, der im Grunde genommen so einen Stilclash darstellt. Der ehemalige Spion John Dee, gespielt von Fabio Testi, ist mittlerweile 70 und will sich allmählich zur Ruhe setzen. Und das in einem eleganten Luxushotel an der Côte d'Azur im Süden Frankreichs. Dort will er einfach nur das Leben genießen, doch wird dann von seiner Vergangenheit eingeholt. Denn seine Zimmernachbarin, gespielt von Maria de Medeiros, die verschwindet plötzlich spurlos. Und da wird natürlich sein Jagdinstinkt wieder geweckt und er versucht Antworten und natürlich auch besagte Zimmernachbarin zu finden. Während eben dieser Suche verschwimmen die Grenzen zwischen Realität und Erinnerung. Könnten seine einstigen Feinde eventuell zurück sein, um alte Rechnungen mit ihm zu begleichen? Oder ist das alles einfach nur ein ganz großes Missverständnis? Das ist im Grunde genommen der ganze Plot eines tollen Mixes. Ich habe gesagt, ein Genre-Mix aus Arthouse, Grindhouse oder vor allen Dingen auch klassischem 60er-Jahre-Agentenfilm. Über den Movie Pilot schrieb, der Film wirke, als hätte Tarantino einen Bond-Film gedreht. Ein bunter, gut besetzter Bildersturm, der mächtig Spaß macht. Reflection in a Dead Diamond von Helene Cate und Bruno Forzani ist gerade auf Blu-ray herausgekommen via Plyon Pictures und ist absolut empfehlenswert. Und noch eine Kurzvorstellung eines Filmes hinterher. Wenn ich die folgende Beschreibung voranschicke, dann wird jeder Film-Nerd oder auch ganz normaler Fernsehkonsument oder Filmkonsument wissen, worum es da genau geht. Im 15. Jahrhundert verliert der transsilvanische Prinz Wladimir II., der Graf von Dracul, seinen Glauben. Der Tod seiner geliebten Frau Elisabetta hat ihn in eine große Lebenskrise gestürzt und verzweifeln lassen. Und er hat mit der Kirche gebrochen und Gott verflucht und in seiner grenzenlosen Wut sogar einen Priester getötet. Das zieht jedoch einen grausamen Fluch nach sich, die Unsterblichkeit. Fortan wandert Prinz Wladimir als Dracula durch die Zeiten, gefangen in seiner Existenz ohne Ende. Nur der Gedanke an die verlorene Liebe an Elisabetta hält ihn noch aufrecht, bis ihm eines Tages im London des 19. Jahrhunderts eine Frau begegnet, deren Antlitz Erinnerungen weckt. Von der Ähnlichkeit fasziniert, folgt er dieser vermeintlichen Elisabetta durch die Straßen der Stadt. Die Begegnung, die führt ihn an den Wendepunkt seines jahrhundertealten Daseins. Den Stoff kennt man natürlich aus zahlreichen Filmen und von Bram Stokers legendärem Roman Dracula, wo es ja so unendlich viele verschiedene Variationen gibt. Nun gibt es eine Neuverfilmung des klassischen Stoffes von keinem geringeren als Luc Besson. Der war regieführend und der Mann ist ja bekannt für bildgewaltige, opulente Filme und hat sich mit seiner Version im Grunde genommen an einem ebenso opulenten Film orientiert, nämlich an der 90er Jahre Version von Dracula, die einst Francis Ford Coppola an den Start gebracht hat. Sein Dracula, die Auferstehung, ist jetzt nicht besonders spannend, originell oder anders vom erzählerischen Ansatz her, aber visuell und mit einigen wunderbaren Ideen aufwartend. Wie gesagt, optisch sehr gelungen, ein wenig Wahnwitz und dazu noch eine tolle Darstellerriege von Caleb Landry-Jones über Zoe Bleu bis hin zum wunderbaren Christoph Waltz. Das alles macht diese Neuverfilmung von Dracula, die Auferstehung, ausgesprochen sehenswert. Herausgekommen ist der Film gerade via Leonin.

Weiter geht's bei Wortart noch mit der Kurzvorstellung von zwei Büchern, die gerade meinen Schreibtisch erreicht haben. Und beim ersten starte ich mal mit dem Klappentext, wo folgendes steht: Der Schriftsteller Meander stößt beim Räumen des elterlichen Hauses auf einen unvollendeten Roman über den amerikanischen Schriftsteller Herman Melville. In dessen ereignisreichem und dramatischen Leben begegnet Meander seinen alten Gefühlen und Träumen wieder. Soweit also, wie gesagt, der Klappentext des Buches Melville verschwindet von Thomas Lang. Und das erzählt davon, wie man Vergangenes hinter sich lassen kann, um nach vorne in eine Zukunft zu blicken. Und Lang zeigt auf ganz besondere Art und Weise klug und sprachgewaltig die Parallelen auf zwischen Melvilles Jahrhundert und der Gegenwart. Melvilles Verschwinden ist im Berlin Verlag herausgekommen und unbedingt lesenswert. Anne Stern stürmt mit ihren historischen Romanen immer wieder die Bestsellerlisten. Etwa die Reihe um die Berliner Hebamme Fräulein Gold, die auch hier schon regelmäßig zum Thema geworden ist bei Wortart. Nun kommt sie mit dem Auftakt einer neuen Reihe und wird sicherlich wieder viele Leserinnen und Leser finden. Diesmal begibt sie sich ins Krimi-Genre, bleibt aber ihrer Liebe zu historischen Stoffen treu, denn ihre Reihe um den Kriminalkommissar Alfred König und die Fotografin Lou Faber spielt im Nachkriegsdeutschland. Die Fotografin Lou ist immer auf der Suche nach spannenden Bildern, die sie in den Ruinen findet. Und dabei findet sie kurz vor Weihnachten, kurz vorm Heiligen Abend, eine Leiche. Lous Bilder werden nun also eher unfreiwillig Teil von Ermittlungen, die Kommissar König führt. Ihr, also Lou, lassen die gefalteten Hände der Toten keine Ruhe. Nachdem weitere Leichen gefunden werden, wird immer deutlicher, dass die Richtung zurück in die Vergangenheit führt und die Zeit, die Ermittlungen abzuschließen, wird langsam knapp. Dazu spürt die Fotografin Lou, dass sie ein Geheimnis mit dem Kriminalkommissar verbindet. Ein kluger, spannender Plot, eine gute Schreibe und vor allem wie immer bei den Romanen von Anne Stern historisch präzise beweist sie, dass man auch im Krimi-Genre mit ihr rechnen kann. Die Weiße Nacht ist der erste Fall für Lou und König und die Leserinnen und Leser werden sich sicherlich schon darüber freuen, dass es in dieser Reihe mehrere Folgen geben wird. Der erste Teil ist gerade bei Piper erschienen.

Weiter geht es hier bei Wortart mit der Kurzvorstellung von zwei Filmveröffentlichungen. Da ist zum einen das deutsche Drama 22 Bahnen. 22 Bahnen war der Debütroman der Autorin Caroline Wahl und hat große Erfolge gefeiert. Da war es naheliegend, dass dieser Erfolgsroman auch eine filmische Adaption finden würde. Im Film 22 Bahnen steht Tilda im Mittelpunkt der Geschichte. Das Leben der Studentin ist ziemlich stressig, denn neben der Uni, da muss sie noch jobben und sich um ihre kleine Schwester kümmern. Dass sie genau das tun muss, liegt nicht zuletzt an der arbeitslosen, alkoholkranken Mutter. Da kommt also einiges zusammen, was sie belastet. Und um den Kopf frei zu bekommen, geht sie oft und gerne schwimmen und zieht ihre Bahn. Ihre 22 Bahnen. Auch die Tatsache, dass Freunde von ihr und vor allen Dingen ihre beste Freundin längst aus der engen Kleinstadt weggezogen sind, während sie noch immer genau dort lebt, wo sie aufgewachsen ist, macht ihr zu schaffen. Dann bekommt sie die große Chance, aus dieser kleinen Welt auszubrechen, denn ihr Professor offeriert ihr die Chance, in Berlin ihre Doktorarbeit zu schreiben. Aber die Chance birgt eben halt auch Risiken, etwa für die jüngere Schwester, die sie eigentlich nicht der alkoholkranken Mutter alleine überlassen kann. Und dann ist da ja auch noch Viktor. Wie sie selbst zieht er regelmäßig im Schwimmbad seine 22 Bahnen. Aber mit ihm hat sie auch noch eine ganz eigene Geschichte, denn Viktor ist der ältere Bruder des verstorbenen Ivan und den hat Tilda einst geliebt. Der Film ist ein klassisches Coming-of-Age-Drama, das eigentlich wenig Neues erzählt und zudem etwas klischeebehaftet daherkommt. Und der Film will eigentlich auch das Thema Armut thematisieren, tut das aber aus der Sicht einer trotz aller schwierigen Lebensumstände doch privilegierten jungen Studentin. Die einzelnen Charaktere sind mit wenig Tiefgang gezeichnet und die Handlung daher auch nicht wahnsinnig originell. Was den Film aber trotzdem ganz sehenswert macht, ist die tolle Darstellerriege, denn sowohl Luna Wedler als Tilda, Janis Niewöhner als Viktor, Zoe Bayer als kleine Schwester und vor allem Laura Tonke als alkoholkranke Mutter machen mit ihrem eindringlichen Spiel den dünnen Plot einigermaßen wett. Kein Film, der wahnsinnig lange in Erinnerung bleibt, aber dank der Darstellerin dann doch unterhaltsam ist. Der Film 22 Bahnen ist gerade via Leonin herausgekommen. Auch der zweite Film lebt von seinen Darstellern, vor allem von Keanu Reeves, der in Good Fortune, ein ganz spezieller Schutzengel, eben genau den spielt. Diesen Schutzengel. Er ist mit seiner Position nicht wirklich zufrieden, denn es gilt für ihn, junge Frauen davor zu bewahren, Unfälle zu bauen, wenn sie immerzu auf ihr Handy gucken. Das erfüllt ihn nicht gerade. Und dann nimmt sich dieser gutmütige, aber auch etwas ungeschickte Schutzengel namens Gabriel zweier grundverschiedener Männer an. Der eine ist der gestresste Projektarbeiter Archie, der in der Gig-Economy tätig ist. Der andere, der wohlhabende Investor Jeff, der sein Arbeitgeber ist. Archie ist immer knapp bei Kasse und lebt in seinem Auto, während Jeff ein scheinbar erfülltes Leben führt, mit Geld und allen weltlichen Annehmlichkeiten. Gabriel versucht, beiden zu helfen und stellt dabei ihre Welt auf den Kopf, indem er ihre Lebensstile tauscht. Archie führt nun Jeffs verschwenderisches Leben und Jeff übernimmt das frühere Leben von Archie. Eigentlich wollte Gabriel damit beiden eine Lehre erteilen, die Lehre nämlich, dass Geld alleine eben nicht glücklich macht. Doch er hat die Rechnung ohne Archie gemacht, denn der fühlt sich mit Jeffs luxuriösem Lebensstil pudelwohl. Gabriel sieht, dass sein Plan scheitern wird. Aber seine Entscheidung wieder rückgängig zu machen, stellt sich als ausgesprochen schwierig dar. Zu allem Überfluss wird er für seinen Fehler dann auch noch bestraft und verliert seine Flügel. Ein Engel ohne Flügel, viel tiefer kann es doch eigentlich nicht mehr gehen. Good Fortune ist eine Komödie von Aziz Ansari. Der Film mit ihm selbst in einer der Hauptrollen und dem toll agierenden Keanu Reeves funktioniert wirklich klasse und macht von Anfang bis zum Ende Spaß. Dank eines originellen Plots, obwohl das Motiv vom Engel, der auf Erden Gutes tun möchte, ja durchaus schon oft erzählt, vielleicht auch auserzählt wurde, aber er lebt eben halt von den tollen Darstellern. Der Film ist ebenfalls gerade via Leonin herausgekommen.

irgendwie gar nicht so richtig zugehörig mit diesen Ritualen, die dort gepflegt werden, mit den Sitten ihrer Väter oder ihrer Familien. Und da sind sie im Grunde genommen gar nicht mehr so richtig beheimatet und würden am liebsten aus genau dieser Enge ausbrechen. Diese alten Rituale scheinen für sie keine Bedeutung zu haben. Die Männer geben den Ton an, die Väter geben den Ton an. Sie schuften, sie saufen und die Frauen, wie auch ihre Mütter, die schuften genauso. Und mit dem Geld, das nicht von ihren Männern versoffen wird, da wird dann ein mageres Mahl auf den Tisch gezaubert. Das ist der Lebensalltag, den man dort Tag für Tag erlebt. Zum Mann wird man hier durch Dresche, so wie Max es auch am eigenen Leibe erfahren hat. Und genau das möchte er eigentlich nicht weitergeben an seine eigenen, möglicherweise irgendwann kommenden Kinder mit Clara. Er möchte alles eigentlich ganz anders machen. Wer der Größte ist im Dorf, das beweisen sich alle durch das alljährliche Wettangeln, wenn auf die Witwer gegangen wird. Witwer, das sind urzeitliche Fische, die im Kampf auf Leben und Tod aus dem Fluss gezogen werden. Tja, und auf Leben und Tod ist ein gutes Stichwort, denn einer der Männer, der wird wirklich erschlagen. Und das ist der Punkt in der Geschichte, wo Clara und Max sich wirklich entscheiden müssen, ob sie in diesem verlassenen Dorf bleiben, ob diese Rituale ihre eigenen werden oder ob sie es schaffen, aus diesem Leben tatsächlich auszubrechen. Eine Art Parabel aufs Leben hat Sven Heuchert da geschrieben, eine Parabel über alte Familiensitten, über Rollenverständnis und über möglicherweise auch die Gesellschaft und wie sie Stärke oder Schwäche definiert. Das Buch Die Witwer von Schalthofer ist gerade bei Ullstein herausgekommen. Das zweite Buch ist ein ausgesprochen wichtiges Buch derzeit, denn es heißt Disruption und ist von Janis Brühl geschrieben worden. Janis Brühl ist einer von Deutschlands führenden Digitaljournalisten und leitet das Digital- und Finanzteam der Süddeutschen Zeitung. Er hat Politik und Amerikanistik studiert, ist auch in Portland, Oregon oder in New York City gewesen, ist dort Stipendiant gewesen und kennt sich also mit der amerikanischen Seele ganz gut aus und er kennt sich eben halt auch mit der Technologie aus und er schreibt über die Tech-Oligarchen. In Disruption widmet er sich der Ideologie der Tech-Oligarchen und zeigt auf, wie sehr unsere Demokratie derzeit unter Druck steht und wie möglicherweise die Tech-Oligarchen gerade versuchen, eben

unsere Demokratie, so wie wir sie kennen, zu zerstören. Das ist eine große Macht, die von diesen Tech-Oligarchen ausgeht. Und sie nutzen diese Macht immer mehr, um mit der Zukunft zu spielen. Und das Buch soll aufzeigen, wie wir es trotzdem schaffen können, uns genau dagegen zu wehren. Und das Thema ist ja gerade hochaktuell, weil wir alle sehen, was Macht, was Geld macht, wenn wir auf die Amtsführung von Donald Trump gucken, der selbst Amerika wie ein großes Unternehmen führt und in den Handelskrieg mit im Grunde genommen der ganzen Welt getreten ist. Dieses Jahr der erneuten Amtseinführung von Donald Trump ist quasi, und du sagtest der Klappentext völlig zu Recht, eine Orgie der Zerstörung. Und die reichsten Menschen des Planeten, die halten die Kettensäge, mit der die liberale Weltordnung zerstückelt wird. Das steht so auf dem Klappentext und das kann ich so unterstreichen und mit einigen Ausrufezeichen versehen. Das Buch ordnet die wichtigsten Tech-Unternehmer aus Silicon Valley ein und erklärt ihren Schwenk nach ganz rechts. Wie wurden sie von Start-up-Gründern zu einer politischen Macht? Wie sehen ihre Versionen für das Schicksal der Menschheit aus? Und was bleibt von unserer Welt noch übrig, wenn sie sich mit ihren Plänen durchsetzen? Janis Brühl zeigt das ganz gut auf und analysiert die Situation, in der wir uns da gerade befinden, zeigt diese unheilvolle Agenda der superreichen Tech-Elite, zeigt aber auch, wie wir möglicherweise doch in der Lage sind, wie Europa in der Lage ist, Widerstand gegen die Bedrohung unserer Demokratie zu leisten. Ein ausgesprochen wichtiges Buch zur richtigen Zeit. Janis Brühl ist geschrieben, Disruption heißt es, und es ist gerade bei DVA herausgekommen. Und beim letzten Buch, da wird es nochmal richtig, richtig spannend. Irsa Sigurdardottir hat es geschrieben und Blut heißt es. Der ungewöhnliche Name, den werden aber die Thriller-Freunde längst kennen und auch ins Herz geschlossen haben. Denn die Autorin gilt als eine der besten Krimi- oder Thriller-Autoren, die Schweden derzeit zu bieten hat. Sie hat hier auch ihren Durchbruch geschafft mit ihren Romanen oder mit ihren Thrillern Schnee, Nacht und Rauch. Und jetzt halt das neue Buch Blut, das ebenfalls wieder ausgesprochen spannend ist und auf einem Fischtrawler spielt. Da tritt eine junge Köchin in den Dienst und sie tritt einen ganz besonderen Dienst an. Gundis nämlich ist auf jenem Fischtrawler, auf der auch ihr Vater einst gewesen ist. Und der wird von einigen beschuldigt, dass er möglicherweise den Brand verursacht haben soll, der damals vielen Besatzungsmitgliedern den Tod gebracht hat. Ihm selber übrigens auch. Ihr wird von vornherein mit sehr viel Misstrauen begegnet und sie wird respektlos und feindselig behandelt. Es scheint fast so, als wolle sich die Besatzung an ihr rächen. Aber Gundis stößt an Bord rein zufällig auf Unterlagen, die was ganz anderes vermuten lassen, nämlich, dass ihr Vater womöglich gar nicht schuld am Unglück war. Und fast zeitgleich passiert dann an ganz anderer Stelle auch etwas Entscheidendes für die Geschichte. Denn in Gundis Wohnort, Grindavik, da droht ein Nachbarschaftsstreit zu eskalieren und die Polizisten Tür und Caro nehmen sich dieser Sache an. Und sie entdecken etwas. Sie entdecken nämlich, welche düstere Verbindung es zu Gundes Einsatz auf dem Fischtrawler gibt. Sigurdardottir ist bekannt für intelligente, groß angelegte Thriller. Das ist Arne Dahl ausgedrückt, ebenfalls ja erfolgreicher Thriller-Autor. Und tatsächlich sind das sehr komplexe, sehr durchdachte, sehr kluge Geschichten. Jeweils ein ganz toller Plot, den ihre Bücher da transportieren. Und wer sich nur ein bisschen für Thriller interessiert, der wird definitiv auch mit diesem Buch nichts falsch machen. Blut heißt es. Irsa Sigurdardottir hat es geschrieben und bei BTB ist es herausgekommen.

0: Seit Anbeginn der Zeit blickt der Mensch in die Sterne und fragt sich, sind wir allein? Heutzutage wird so viel über KI und Big Tech geredet. Virtuelle Welten, wie werden sie aussehen? Wann kommen wir dahin? Tja, Freunde, wir gehen da nicht hin. Sie kommen zu uns. Ich möchte Ihnen Ares vorstellen, den ultimativen Soldaten. Stark wie ein Titan, blitzschnell, außerordentlich intelligent. Und sollte er im Kampf fallen, mache ich ihn einfach noch ein.
1: Ausschnitte aus der Fortsetzung aus einem seinerzeit wegweisenden Sci-Fi-Kultklassiker Tron, nämlich der kam 1982 ja in die Kinos. Ein sehr durchgestyltes Regiedebüt ist das seinerzeit gewesen und es gab nochmal ein Sequel im Jahre 2010, Tron Legacy nämlich. Jetzt ist ein weiterer Teil tatsächlich nach so vielen Jahren, wo man nicht mehr damit gerechnet hat, in die Kinos gekommen und jetzt auch auf DVD oder auf Blu-ray, Tron Ares nämlich. All das, was man erwarten konnte, nämlich ein absolutes visuelles Spektakel ist da tatsächlich an den Start gegangen. Allerdings, wer hier viel Tiefgang erwartet, der wird möglicherweise auch ein bisschen enttäuscht werden. Ein Ohren- und Augenschmaus ist es sicherlich, wie eine Kritik auch völlig zurecht schrieb. Und stylisch ist das Ganze auf ganz hohem Niveau. Dazu noch ein Soundtrack von Nine Inch Nails mit dabei. Aber all das sorgt durchaus für einen unterhaltsamen Kinoabend zu Hause vor dem heimischen Fernseher. Aber man darf nicht so sehr eine wirklich tolle und tiefgehende Story erwarten. Die bleibt doch trotz all dem Brimborium, was der Film zu bieten hat, recht dünn. Im Grunde genommen ist es so eine moderne Frankenstein-Geschichte, nur dass dieser Frankenstein aus Bits und Bytes daherkommt. Wir haben das gerade ja schon gehört, ein KI-Soldier sozusagen, der da entstanden ist, der nur ein großes Problem hat. Er kann immer nur 29 Minuten funktionieren, ehe er dann wieder in seine Bits und Bytes zusammenfällt. Also diese 29 Minuten, die kann er sich tatsächlich in Fleisch und Blut verwandeln sozusagen und kann auf der Erde dann aktiv sein. Der Videospielentwickler Kevin Flynn, gespielt von Jeff Bridges, der hatte einst eine Technologie entwickelt, die es ihm ermöglicht hat, ja in digitale Welten hineinzutauchen, abzutauchen und sich in diesen frei zu bewegen. Jahrzehnte später, da soll es den umgekehrten Weg geben, nämlich der junge Konzernchef Julian Dillinger, gespielt von Evan Peters, das ist der Enkel von Flynns damaligen großen Rivalen Ed Dillinger. Der möchte, wie gesagt, den umgekehrten Weg erschaffen. Er möchte eine intelligente Computerversion schaffen und in die echte Welt holen. Und sie sollen da sozusagen als entbehrliche Soldatin in Umlauf gebracht werden. Tja, das wäre doch wirklich lukrativ, unter anderem fürs Militär, wenn man so einen Vorzeigekämpfer hätte, der nur aus Nullen und Einsen besteht. Allerdings gibt es da ja ein beschriebenes Problem mit den 29 Minuten. Das ließe sich aber möglicherweise verhindern, denn es gibt einen ganz speziellen Code, den Flynn einst virtuell versteckt hat. Und den gilt es zu finden. Und ausgerechnet Eve Kim, die hat genau diesen Code gefunden. Eve Kim, gespielt von Greta Lee. Und Eve Kim ist die Nachfolgerin von besagten Dillinger, der die KI-Version auf den Markt gebracht hat. Was macht er? Der setzt KI Ares auf Eve Kim an. Und so beginnt das Spiel im Grunde genommen zwischen Gut und Böse. böse. Ich habe im Grunde genommen ja auch schon so ein bisschen das Fazit vorweggenommen. Tron Ares ist wirklich ein ziemlich visuelles Spektakel, das einfach Spaß macht, wenn man den Inhalt ein wenig ausblendet. Es ist schon faszinierend, was einen da auf dem Bildschirm erwartet. Darüber hinaus ist der Film durchaus hochgradig besetzt. Ich habe ja einige Namen schon erwähnt. Jared Leto, Greta Lee oder Evan Peters, das sind ja alles keine unbekannten Namen. Insofern macht es durchaus Spaß, diesen Film zu sehen. Man muss aber schlicht und ergreifend die Story ein bisschen hinten anstellen und sich möglicherweise einfach nur von den Bildern berauschen lassen. Dann kann man auf jeden Fall Spaß mit diesem Film haben, der im großen Disney-Kosmos gerade herausgekommen ist. Tron Ares.
2: Ein fehlerhaftes Programm, das Leben will. Wieso das?
3: Es ist nur ein Gefühl.
2: Faszinierend.

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8: Ja, wir sind heute in unserem offenen Studio im Leerstand vom Roland Center. Kula B heißt dieser Raum. Kula wegen Kulturladen und B wegen Bibliothek, weil es ist eine Kooperation zwischen Kulturladen Huchting und Bibliothek, Stadtteilbibliothek in Huchting auf dem Dach vom Roland Center. Und wir kooperieren hier in der ersten Etage neben der Eisdiele. Und das haben wir noch nie gemacht. Also das Studio hier ist offen. Im Moment haben wir einen Studiogast. Und wie immer bei den Studiogästen gibt es erstmal eine Vorstellung, wo der Studiogast sich selber vorstellt.
9: Ja, hallo erstmal. Mein Name ist Harald Hohmann. Ich bin 56 Jahre alt, wohne in Bremen-Huchting und arbeite im Ortsamt Huchting.
8: Und du hattest erzählt, du bist in Stur geboren. Oder beziehungsweise in Stur aufgewachsen, wenn man genau ist, ne?
9: Genau, ich bin in Bremen geboren, bin in Stur aufgewachsen, Baujahr 69, in Stur Hallingrode zur Schule gegangen, zur Kita gegangen, im Brinkum nachher meinen weiteren Schulweg bestritten und beendet. Ja, jetzt hier in Huchting gelandet.
8: Jetzt hört man im Hintergrund schon eventuell ein bisschen Kinderschreien, ein bisschen Lüftungsgeräusche oder so. Aber das gehört eben zu dem offenen Studio dazu, weil wir haben die ganze Glasfront geöffnet. Und Leute, die hier reinkommen wollen und gucken wollen, die dürfen das. Und das Interessante ist, das hatten wir noch nie, wir haben jetzt zwei Sturer hier im Studio, weil Norbert Ellrich, der die Sendeverantwortung hat, der ist Neusturer. Und Harald Hohmann, wenn man so will und wenn man so darf, ist Altsturer, weil der ist seit 69 immer mal wieder da gewesen und vor allen Dingen lange Zeit da gewesen. Und Norbert, der Sendeverantwortliche, der an den Reglern sitzt und die Aufnahme hier steuert, der ist Neusturer und ist, glaube ich, über drei Jahre schon in Sturpfarre. Und jetzt wollen wir mal wissen von einem Altsturer, wie war das Aufwachsen da so? Gab es da eine Kita in dem Teil von Stur, wo du aufgewachsen bist?
9: Ja, in Stur Hallingrode gab es eine kleine, gemütliche, kuschelige Kita, in die mich meine Mutter morgens, damals noch mit einer Mofa dann teilweise hingebracht hat. Es war mal sehr abenteuerlich, so 2 Kilometer über die Bundesstraße, kein Radweg. Es war mal ganz nett und das waren noch so die Erinnerungen. Es war immer alles sehr dicht beieinander dort. Schule, Kita war nur wenige 100 Meter voneinander entfernt, Sportplatz. Es war alles da, was man brauchte.
8: Du bist da auch zur Grundschule in Stur?
9: Genau, ich bin dann auch zur Grundschule gegangen in Hallingrode und ja, die Schule existiert heute auch noch und die ersten 4 Jahre und danach bin ich dann nach Brinkum gewechselt. Also Stur immer noch treu geblieben, aber Brinkum war da ein bisschen größer mit Schulbus.
8: Und hast du Geschwister oder bist du auch Einzelkind?
9: Ich habe keine Geschwister, ich bin ein Einzelkind.
8: Ich bin auch Einzelkind und meine Mutter, die hat mich zwar nie auf einer Mofa transportiert, weil, also mein Onkel, der hatte damals eine Mofa und der hat das nämlich auch gemacht. Ich kann mich an erinnern, als ich klein war, weil normalerweise nach Straßenverkehrsordnung durfte auf der Mofa immer nur eine Person. Aber wir hatten hinten so ein Kissen auf dem Gepäckträger und dann durfte ich mitfahren, wenn ich mich immer fester an ihm festgehalten habe. Warst du bei der Mofa hinten oder warst du vor deiner Mutter?
9: Es war eine Mini-Mofa, eine Garelli Bonanza. Ich erinnere mich mit ganz kleinen Rädern. Die hatte sogar einen längeren Sitz und vorne auch so einen Griff noch am Lenker und da konnte man dann vorne drauf sitzen.
8: Ja, ich erinnere mich noch an die Bonanza-Räder. Die hatten auch so eine ganz lange Sitzbank. Ja. Und die hießen da in den 70ern Bonanza-Rad.
9: Auch sowas habe ich gefahren.
8: Klasse. Ja. Genau.
9: Sowas hatte man auf dem Dorf.
8: Und da hat auch kein Polizist irgendwie euch angehalten und gesagt, nee, Mofa ist nur für eine Person zugelassen.
9: Ich weiß gar nicht, ob es damals da Polizisten gegeben hat. Okay. Ich habe nie welche gesehen.
8: Okay, also die Mofa-Erinnerung ist auf jeden Fall noch lebendig und frisch. Was erinnerst du noch so aus der frühen Zeit, Kita? Gibt es irgendwas, wo du sagst, ey, das ist irgendwie noch im Gedächtnis geblieben?
9: Ich muss gestehen, dass dort eigentlich gar nicht mehr so viel im Gedächtnis geblieben ist. Also wirklich nur so die Räumlichkeiten und wie draußen mal der Spielplatz ausgesehen hat. Ansonsten erinnert man sich dann zurück an alten Fotos, die man dann irgendwie gezeigt bekommt, wie denn so die Freunde damals ausgesehen hatten, was wir anhatten, wie wir so waren.
8: Ja.
9: Aber so richtig Erinnerungen, das fängt eigentlich hauptsächlich bei der Schulzeit an,
8: der Grundschule. Ja. Oder hast du noch irgendwie Kontakt zu jemandem, mit dem du in die Grundschule gegangen bist? Kennst du noch?
9: Ja, in die Grundschule ja. Also wenn man auf dem Land irgendwo in die Grundschule geht, so richtig aus den Augen verliert man sich nicht. Und dadurch, dass ich dann nachher auch, sag mal, nicht irgendwie Abitur gemacht habe, sondern Realschule gemacht habe später, haben die Leute früher einfach, wie soll ich jetzt sagen, handwerkliche Berufe erlernt. Das heißt, da ist keiner zum Studieren irgendwo hingezogen.
8: Sie sind in der Region geblieben.
9: Genau, und wir haben jetzt gerade im letzten Jahr, das allererste Mal nach 40 Jahren, habe ich ein Klassentreffen organisiert, weil irgendwie schwebte das immer so im Raum und wir wollten das unbedingt machen. Und ich habe es mit einem Freund organisiert. Und dort sind wir dann alle auch wieder in Stur, in Farnhorst, so um die Ecke, alle zusammengekommen nach 40 Jahren, weil irgendwie lebten alle noch so im Dunstkreis hier. Ich glaube, es sind nur zwei weggezogen.
8: Ich kann mich total genau daran erinnern, weil wir hatten an dem Tag genau, wo du dieses Klassentreffen organisiert hattest und durchgeführt hast, da hatten wir eine Veranstaltung. Und da hatte ich gefragt, ob du nicht kommen würdest, weil das hätte irgendwie gepasst. Und da hast du gesagt, nee, ganz sicher nicht. Nee, ich finde das zwar toll, aber das geht vor. Ne? Also dieses Klassentreffen nach 40 Jahren, das ist schon irgendwie was wirklich Großes gewesen, die Leute wiederzusehen.
9: Ne? Es waren noch alle da, es sind fast alle gekommen. Es geht auch allen noch gut. Und das ist nach 40 Jahren ja noch nicht so gesagt. Also wir haben wirklich das große Glück gehabt und es war ein sehr, sehr lustiger Abend mit alten Geschichten.
8: Ja. Sag mal, in der Schulzeit, da, Grundschulzeit, was waren deine Lieblingsfächer damals?
9: Meine Lieblingsfächer, ach, ich weiß.
8: Oder gab es überhaupt eins?
9: Der großartigste Schüler, weiß ich nicht, war ich wahrscheinlich auch nicht. So das Übliche, ne? Sport und alles andere, ja, es war in der Grundschulzeit, war ja noch ein bisschen mehr Spaß.
8: Ja, ja. Und war da irgendwie so in der Phase, also Stur, Grundschule, auf dem Land sein, was waren da so deine Ideen von, was möchtest du mal werden? Hattest du so eine Idee? Also bei mir war das zum Beispiel, ich wollte unbedingt Förster werden. Habe ich nie geschafft, weil Forstwirtschaft studieren, da hätte man auch was mit Mathe machen müssen und das war bei mir ganz weit weg. Aber hattest du in der Grundschulzeit schon irgendwie so eine Idee von, das würde ich mal gerne sein?
9: Überhaupt keine, das hatte ich noch nicht mal in der Realschulzeit. Es war eigentlich eine relativ spontane Entscheidung damals. Ob diese spontane Entscheidung jetzt nachher richtig oder falsch war, das kann man dann erst im Nachhinein sehen, aber es hat dann auch das Leben eigentlich dann doch geprägt und auch irgendwo musste man anfangen und es hat alles einen Grund gehabt und von daher habe ich nach meiner Realschulzeit habe ich Bäcker gelernt. Zur heutigen Zeit kaum noch vorstellbar, dass irgendjemand, der aus der Schule kommt, sagt, ich möchte gerne Bäcker lernen, weil auch dieses Romantische der kleinen Bäckereien, wie es früher noch gab, ich habe in einer Bio-Bäckerei in Stur-Fahrenhorst gelernt, damals noch, oh, auch das ja nun 40 Jahre her, heutzutage ist das gang und gäbe, dass in jedem gut sortierten Supermarkt das Bio-Regal ist. Früher war ein Bio-Bäcker, wurde man noch von anderen Bäckern milde belächelt, was man denn dort gerade jetzt vorhat. Und das war wirklich sehr interessant.
8: Und es war noch richtiges Handwerk. Habt ihr Sauerteigbrot
9: gemacht?
8: Genau,
9: wir haben noch selber Sauerteig gemacht. Mein Chef war da sehr innovativ. Wir haben Korn selber gemahlen. Oh, wir haben damals schon mit Demeter zusammengearbeitet. Das war eine spannende Zeit.
8: Wobei und richtig
9: jetzt gerade von der Grundschule so in die Lehre schon hinein, aber
8: ja. Sonst gibt es irgendwie, weil das ist ja manchmal schon in der Grundschulzeit so, dass ich so bestimmte Vorlieben oder so Ausrichtungen oder sowas, fast wie, was man heute als Erwachsener sagen würde, was Werte sind, also was einem wirklich wichtig ist. Erinnerst du aus der Zeit irgendwas, wo du sagen würdest, ja, das war mir damals wichtig?
9: naja, damals zur Grundschulzeit und auf dem Land. Natürlich ist es ländlich ein anderer Zusammenhalt. Es finden Volksfeste statt, Schützenfeste. Man traf sich nachmittags. Es war einfach alles ein bisschen verbindlicher. Aber damals Interessen, was war das Interesse? Morgens zur Schule, dann wurde Hausaufgaben gemacht und nachmittags wurde Fußball gespielt. Für mehr war dann damals eigentlich, mehr Interesse war damals noch nicht.
8: Aber da war dieses Ding von Zusammenhalt, ja, von Miteinander und Freundschaft. Das war so eine Triebkraft, eine Triebfeder, könnte man das sagen?
9: Das kann man schon so sagen,
8: dass Freundschaft echt was Wichtiges ist. Würdest du sagen, dass du also ein Mensch bist, der das kann, Freundschaften pflegen und Freundschaften leben? Weil ich bin einer, der das nicht so kann.
9: Ja und nein. Ich denke mir mal, engere Freundschaften pflegen, ja. Aber ich glaube, jeder hat da so seinen Inner Circle. Und ansonsten, in einem gewissen Alter weiß man, dass Freundschaften kommen und Freundschaften gehen. Engere Freundschaften bleiben. Alles andere sind nur Bekannte.
8: Ja. Weil ich habe das mitgekriegt, also ich habe auch eine Zeit lang auf dem Land gelebt. Also ich bin im Ruhrgebiet aufgewachsen, ne? Als Stadtmensch, mitten im Kohlenpott, Wanne-Eickel. Und dann habe ich auch mal, also in Niedersachsen auch auf dem Land gelebt. Und da habe ich mitgekriegt, also wie eng wirklich, also in den landwirtschaftlich geprägten Communities und Zusammenhängen, wie eng da Freundschaft und wie dauerhaft und wie belastbar da Freundschaft gelebt wird im ländlichen Zusammenhang. Würdest du sagen, das trifft oder traf auch für euch in Stur zu? Also, dass es sehr belastbare und tragfähige Freundschaften gab oder gibt sogar noch?
9: Ja, auf jeden Fall. Wenn man in solchen ländlichen Gebieten, was sind ländliche Gebiete, das ist nur Stur, es ist hier wirklich um eine Ecke von Hochding. Ne? Also wir begeben uns hier irgendwie Landlinie 10 Kilometer. Also so ländlich ist es nun auch nicht, aber doch schon ein bisschen. Aber natürlich prägt einen das. Man muss halt auch Menschen mögen. Das ist immer die Voraussetzung. Und wenn man das mag, und das ist jetzt heute hier genau in Hochding immer noch das Gleiche. Also wenn man natürlich irgendwo im Block wohnt und sich nicht für seine Nachbarn interessiert, so als reiner Städter aufgewachsen ist. Ich glaube, das prägt einen schon in der Jugend. Jetzt wohne ich hier in Hochding in einer Reihenhaussiedlung und wir reden alle relativ viel über die Gartenzäune dort und verstehen uns auch alle. Und von daher so dieses Menschenmögen, das bringt der Beruf ja nun hier auch im Ortsamt auch mit. Man muss hier halt auch Menschen mögen und da wird dann schon der Grundstein in der Jugend gelegt, indem man dann so ein bisschen ländlicher und ein bisschen enger auch aufwächst und das auch mag.
8: Ja, jetzt sind wir schon im Ortsamt, ist erwähnt, ne, wir sind in der Gegenwart, hier übrigens in diesem offenen Studio, wo wir bisher noch keine Besucherinnen hatten, die bis hier an die Mikrofone rangekommen sind, aber von draußen sieht man mal so die Besucherinnen und Besucher, aber hier in diesem offenen Studio, Cooler Bee, da findet auch regelmäßig was statt, wo du als Mitarbeiter des Ortsamts Hochding bist. Wie war das bisher? Wie hast du das bisher hier in dem Raum erlebt? Du warst ein paar Mal schon hier, ne?
9: Genau, ich war jetzt schon ein paar Mal hier. Ein sehr, sehr schöner Raum, in dem man unbedingt einmal kommen muss. Und erlebt habe ich es jetzt eigentlich bisher, wie soll ich jetzt sagen? Wir sind damals gefragt worden, ob wir hier teilnehmen wollen an diesem Projekt. Ich finde das total spannend und ich habe selber jahrelang, mein Lebenslauf ist relativ bunt, auch jahrelang schon im Einzelhandel gearbeitet. Dementsprechend so Center kenne ich. Ich war auch 5 Jahre im Weserpark. Und dort mal tätig, dementsprechend mag ich diese Atmosphäre hier und habe natürlich sofort gesagt, ja super, alles klar, das machen wir mit dem Ortsamt, weil unser Anspruch ist es eigentlich hier auch ansprechbar zu sein für die Bürgerinnen und Bürger hier im Stadtteil. Und dementsprechend jeden Freitag 11 bis 15 Uhr sind wir hier, aber man muss auch zur Wahrheit dazu sagen, bisher war das Interesse der Bürgerinnen und Bürger am Ortsamt und an uns und an auch Fragen, die man an uns hat, ausbaufähig.
8: Ja, ich denke auch. Also es muss erstmal sich richtig anwärmen. Das muss richtig ankommen. Ich habe auch das Gefühl, also da liegt noch viel vor uns. Also dass man sagen kann, okay, also das wird so angenommen, wie wir uns das auch erhofft haben. Mhm. Ne? Also zu einzelnen Sachen. Also heute, da hatte sich netterweise auch eine Frau ganz ausdrücklich angemeldet zu dem Kreativangebot. Aber ansonsten ist es ja mal Mütter mit Kindern, also zu den Sachen, wo man mit Pinsel und mit Stoff und mit Fäden und so aktiv werden darf. Da funktioniert es schon eher, also dass mal Leute so reinschneien. Bei den Beratungsangeboten, glaube ich, von Arbeit und Ökologie und von dem Gesundheitsschwerpunkt, da passiert auch was. Aber Ich habe das Gefühl, wir haben jetzt schon die erste Viertelstunde hinter uns. Und um da noch mal tiefer einzutauchen, passt vielleicht auch das Stück. Du hattest erzählt, du warst in einem Konzert.
9: Genau.
8: Erzähl mal, wer hat da gespielt?
9: Ich habe letzte Woche das Glück gehabt, Karten zu ergattern in der ÖVB-Arena für Kraftklub, einer meiner absoluten Lieblingsbands. Und mit 11.000 anderen Menschen haben wir das Konzert genossen und gefeiert. Es war ein absolut sensationeller Abend.
8: Was wollen wir jetzt hören? Was ist dein Vorschlag?
9: Im Moment mein Vorschlag, mein absolutes Lieblingslied, man höre auf den Text, ist 4x4.
8: 4x4 von Kraftklub.

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1: Ja, 4x4 mit Allradantrieb sind wir jetzt auch wieder im Roland Center gelandet, angekommen in dem offenen Studio. Heute das allererste Mal im Cooler Bee, da auf dem ersten Obergeschoss, direkt neben dem Eiscafé. Die Glastüren sind offen, also die Leute können reingucken, reinkommen und auch, wenn sie wollen, sogar was erzählen über sich selber. Und da hat glücklicherweise, aber das hatten wir vorher abgesprochen, Harald Hohmann den Weg gefunden. Und von dem haben wir schon erfahren, dass er den ersten Gesellenbrief als Bäcker in der Bio-Bäckerei bekommen hat. Und dann ist deutlich, es gibt noch einen Gesellenbrief bei dir im Schrank.
2: Ja, es gibt noch einen Umschlag. Ja, ja, wir sind beim beruflichen Werdegang, genau. Erst Bäcker gelernt, war auch so schön. Ich war ja ein faules Kind. Die Bäckerei war fast um die Ecke. Die Lehre, die hat man dann so über gute Beziehungen bekommen. Aber dann irgendwie hat es dann auch wirklich Spaß gemacht. Und die 3 Jahre waren schon ganz cool. Aber naja, 6 Tage, damals sprach man da nicht drüber, über 5 Tage, 40 Stunden. Ich habe 6 Tage die Woche, wurde malocht in der Nacht von Freitag auf Samstag, wenn freitagsabends alle los sind. Dann habe ich gearbeitet, ja, aber trotzdem hat mir das Handwerk Spaß gemacht und danach habe ich gedacht, ganz oder gar nicht und habe mich dann beworben und habe dann Konditor noch gelernt, hinterher 2 Jahre bei der Konditorei Knigge in Bremen in der Sückestraße. Habe dann auch meine erste Wohnung bezogen, bin dann in die Neustadt gezogen, weil es halt ein bisschen dichter dran sein musste. Der Weg war dann doch ein bisschen beschwerlich und dann, ja, war ich dort erstmal 2 Jahre mit Abschluss meines Gesellenbriefes. Danach zog es mich dann wieder ein bisschen doch wieder zurück, doch wieder ländlich, doch wieder zurück in die gute Bäckerei, die ich kannte, aber als Konditor dann. Hab da noch ein bisschen gearbeitet, irgendwann wieder in die Stadt und naja, das ist dann der berufliche Werdegang, der dann gestartet ist und der sich dann so entwickelt.
1: Und du hattest erzählt, du hast auch den Weserpark von innen über einen längeren Zeitraum kennengelernt und leben gelernt.
2: Richtig, also der berufliche Werdegang war halt ein bisschen holperig. Das heißt, Bäcker im Weserpark mal gearbeitet, auch in einer Schaubäckerei, die es damals noch gab, im damaligen Realmarkt. Da war ganz hinten eine Schaubäckerei, da habe ich mal gearbeitet. Dann habe ich ein paar Jahre Frischdienst, irgendwann hatte ich keine Lust mehr auf Handwerk. Dann, wohin geht man? Naja, der schnellste Weg ist irgendwo dann in den Frischdienst rein. Dann habe ich ein paar Jahre LKW gefahren und von da aus ging es dann ein bisschen über 2 Ecken. Ich suchte immer noch einen Nebenjob. Ja, und dann kam irgendjemand und sagte, Mensch, ich habe hier so einen Spielzeugkatalog. Das ist doch irgendwie ganz interessant. Das ist ein Spielwarengroßhandel in Delmhorst, der hat so Blanko-Kataloge. Und da habe ich mir gedacht, Mensch, da könnte man das irgendwie so machen, so wie Tupper. Ich gehe einfach los und verkaufe Spielzeug auf Spielzeugpartys. Ich organisiere jetzt Spielzeugpartys. Ja, dann war man halt so damals, dass man dachte, ach, das ist doch eine super Idee. Und es war eigentlich auch eine super Idee. Das hat sich immer weiter fortgeführt. Ich bin immer weiter gefahren. Ich habe abends zusammengesessen mit jungen Eltern und habe Spielzeug verkauft. Und das hat sich dann nachher so weit und so gut entwickelt. Ich habe dann später ein eigenes Geschäft gehabt in Wildeshausen. Also noch ein bisschen weiter weg, weil ich zu der Zeit dann in Habstedt gewohnt hatte. Ja, von da aus dann, vom kleinen Geschäft, habe ich dann das Angebot bekommen, in einem großen Geschäft im Bremen-Weserpark zu arbeiten. Als Filialleiter von, wer es kennt, Mike Naseweiß, ist zurzeit auch noch in Bremen in der Berliner Freiheit der Laden. Aber damals war er dann auch noch im Weserpark und da habe ich 5 Jahre dann gearbeitet.
1: Und das bedeutet, also du hast schon in dieser Schaubäckerei, stelle ich mir vor, ne, oder auch bei der Biobäckerei oder später auch als Konditor, Kundenkontakt gehabt, immer mal wieder? Oder war das eher so ganz hinten in der Backstube? Oder hattest du in der Zeit schon als Lehrling oder als Geselle Kontakt mit Kundschaft?
2: Ja, man muss halt auch mit Leuten können. Also im Handwerk ist das jetzt ein bisschen anders. Der Ton ist halt anders als im Büro. Und von daher, da muss man mit umkönnen und da muss man auch Spaß dran haben. Dann macht das auch eine ganze Menge Spaß. Aber natürlich war es dann später erstmal eine Umgewöhnung. Klar, auch beim Ausliefern, man hat viel Kundenkontakt. Und das hat sich dann so nach und nach bei dem Kontakt zu Menschen halt auch aufgebaut.
1: Das kann ich mir vorstellen, ne? Weil gerade diese Spielzeugpartys, also da bist du ja in sehr engem Kontakt mit dem Mensch.
2: Genau.
1: Du hast viele unterschiedliche Erziehungskonzepte auch mitgekriegt.
2: Ja.
1: Also wie gehen die mit ihren Kindern um? Was haben die so an Wertvorstellungen, was sich ja auch im kindlichen Spiel schon so ein bisschen zeigt? Und in der Spielwarenauswahl, also ich glaube, wenn ich mitkriege, was wählen Kinder an Spielzeug für ihre Kinder aus, dann habe ich auch schon so ein bisschen eine Idee, also in welche Richtung das Weltbild der Eltern vielleicht geht, ne?
2: Und ja, was sie so. Auch da war das Weltbild der Kinder oder auch das Weltbild der Eltern eigentlich ganz gut, weil genauso wie ich in der Biobäckerei gelernt habe, war ich von den Spielwaren her im alternativen Bereich unterwegs. Das heißt, Holzspielwaren, nicht den Plastikkrams, kein Playmobil, Lego und so weiter, sondern damals war angesagt Haber, Brio, Eisenbahn und später dann Schulranzen verkauft und so weiter. Also schon pädagogisch ein bisschen wertvoller.
1: Und da waren das eben nicht die Pumpguns oder die Maschinengewehre oder so, ne, aus Plastik oder die Flecktarnmütze, die da verkauft worden ist, sondern hochwertiges und auch ein bisschen höherpreisiges Spielzeug. Ne? Also nicht das Billigzeug.
2: Nein, nicht das Billigzeug. Das war schon alles sehr, sehr hochpreisig. Natürlich musste man auch irgendwie zusehen, dass man ein bisschen Geld verdient. Dementsprechend so ein paar Modetrends haben wir dann auch mitgemacht. Dann haben sich dann auch mal so ein paar duellierende, wie hießen sie damals, Beyblades, irgendwelche Kampfkreisel, auch in den Laden verirrt. Also es war auch schon mal, ne? Also man musste auch ein bisschen zusehen,
1: ja.
2: Den Laden gab es nicht umsonst.
1: Ja. Aber du hast also viel mit sehr unterschiedlichen Menschen zu tun gehabt und das hat dich vermutlich irgendwie auch interessiert. Also Menschen mit Menschen in Kontakt zu kommen und da in Interaktion zu treten. Weil was man ja sonst, wenn man hinten in der Backstube ist, nicht unbedingt so muss. Also das war was dich auch gezogen hat. Also dieses mit Menschen in Kontakt kommen. Mit
2: ich mag Menschen und vor allen Dingen, ich rede halt gerne. Dementsprechend war dann der nächste Schritt, dass ich eigentlich alle Außendienstmitarbeiter, die irgendwie ins Spielwarengeschäft kamen, vollgequatscht habe, bis irgendjemand dann zu mir sagte, ja, ich habe jetzt was für dich. Und dann bin ich dann in den Außendienst gewechselt und bin dann 15 Jahre eigentlich durch ganz Norddeutschland gefahren und habe erst Spielwaren verkauft, Plüsch verkauft, später Schreibware verkauft. Also 15 Jahre auf der Straße, ehe ich dann irgendwann die Abzweigung ins Ortsamt bekommen habe, was auch nicht von heute auf morgen ging. Das war halt auch eine Entwicklung über so ein paar Jahre mit Stadtteilbeteiligung hier.
1: Und war das dann so, dass jetzt ausbildungsmäßig du noch mal irgendwo was draufsatteln musstest, um dann im Ortsamt eine Stelle zu bekommen?
2: Nee, also ich musste dann eigentlich später dann gar nichts mehr draufsatteln. Also in den Vertrieb bin ich halt so reingerutscht. Außendienstmitarbeiter ist kein Lehrberuf. Und Stadtteilassistenz im Ortsamt Huchting ist auch kein Lehrberuf. Man muss halt Leute mögen, man muss machen wollen, man muss hier aktiv sein im Stadtteil und Ideen haben. Dafür brauchte ich keine Ausbildung. Ich bin jetzt kein Verwaltungsfachangestellter irgendwo im öffentlichen Dienst oder Beamter. Ich bin dort einfach Stadtteilassistenz. Und
1: da liegt eine Riesenchance drin, glaube ich. Also wir kennen uns jetzt auch schon eine Weile, ne? Und die Aktivitäten, also die du jetzt über die hauptberufliche Schiene, aber eben ausdrücklich auch über die freiwillig engagierte Schiene hier im Stadtteil entfaltet hast und entfaltest, die ist halt total interessant für unsere Sendung hier, ne? Weil das heißt ja, also Insan, Mitmensch sein auf dem Weg zur Bremer Menschlichkeitsverfassung. Und da ist eben gerade dieser Aspekt von Mensch sein und Mitmensch sein und was Mensch sein eben alles bedeuten kann und was Mensch sein alles für Ausdrucksformen finden kann. Die erste Frage wäre, also die so ein bisschen das umkreist und umstellt, ne, weil jetzt sind wir sozusagen am Kern des Themas. Was würdest du im Moment für dich sagen, sind deine wichtigsten Werte, deine drei wichtigsten Werte? Jetzt im Moment, ohne dass ich vorher gefragt habe lange und du viel nachgedacht hast.
2: Ohne dass ich viel nachdenken muss. Ja, natürlich ist es Menschlichkeit, Miteinander, freundliches Miteinander, Respekt dem anderen gegenüber, ein Respekt, der vielen gerade zurzeit ein bisschen abhanden geht. So diese Sachen.
1: Aha. Und dieses Element von, also freundlich Menschen gegenüber zu treten und treten zu können. Ne? Und
2: zuhören, in Diskussionen gehen.
1: Ja. Also mit einer Offenheit in eine Begegnung einzusteigen, das ist es genau, was so der Versuch ist, zu greifen. Also ich habe mitgekriegt, du machst diese Food-Sharing-Aktivitäten jetzt schon eine ganze Weile. Kannst du da mal ein bisschen erzählen? Was ist da deine Idee dahinter und deine Motivation und was machst du da genau?
2: Was ich da mache? Ja, ich betreibe ja so einiges an Ehrenämtern und engagiere mich dann. Foodsharing ist eine Sache, die ich schon seit der Corona-Zeit betreibe. Dort bin ich das erste Mal in Berührung gekommen mit so einer Verteilstation von Foodsharing. Foodsharing ist ein Verein, eine Organisation, die es sich zur Aufgabe gemacht hat, Lebensmittel vor der Mülltonne zu retten. Nicht zu verwechseln mit den Tafeln. Also Tafel ist immer first, ist immer zuerst. Und nach der Tafel kommt Foodsharing. Also da geht es nicht nach Bedürftigkeit, sondern rein, Lebensmittel vor der Mülltonne zu retten. Und diese Sache habe ich eben schon seit Jahren gemacht. Lebensmittel gerettet bei verschiedenen Einrichtungen, die dann eben auch weiterverteilt, was halt manchmal auch, wenn man größere Mengen hat, ein bisschen schwierig werden könnte. Und deswegen war es die erste Idee, als ich im Ortsamt angefangen habe. Und zum Glück habe ich einen sehr, sehr begeisterungsfähigen Ortsamtsleiter an meiner Seite, dem ich diese Idee vorgestellt habe. Und zwar gibt es in Bremen sogenannte Verteiler, fair wie fair geschrieben. Und diese Verteiler sind frei zugänglich. In diesen Verteilern kann man Lebensmittel bringen, kann man Lebensmittel abholen. Und da war zuerst die Idee, im Ortsamt in Huchting solch einen Verteiler einzurichten. Also habe ich Gelder eingeworben. Wir haben einen Kühlschrank gekauft, einen großen Kühlschrank mit Glastür. Da haben wir noch ein Regal gekauft. Zu den normalen Öffnungszeiten ist es also zugänglich. Dort kann man Lebensmittel bringen und auch abholen. Das heißt, auch für mich halt, wenn ich mal ein bisschen größere Menge irgendwo rette, ist es kein Problem, weil in den Kühlschrank passt einiges rein. Und es hat sich mittlerweile so sehr etabliert, dass wenn was drin ist, ist es auch schon fast wieder raus.
1: Oh ja. So, wo holt ihr die Sachen ab? Oder wo holst du die Sachen ab? Oder wie passiert das? Du bestellst einen Kontakt her zu also einem Ort, wo Lebensmittel sind.
2: Nein, also ich stelle den Kontakt selber nicht her. Foodsharing ist, wie schon gesagt, ein Verein. Es gibt eine Internetseite. Man muss sich anmelden. Man muss Probeabholungen machen. Man muss einen Hygienequiz absolvieren. Das ist also so ein etwas längerer Prozess, bis man dann irgendwann einen Ausweis kriegt. Also man holt mit einem Ausweis ab. Auf dieser Internetseite sind die verschiedenen Wochenmärkte und sonstige Akteure, die daran teilnehmen möchten, sind auf dieser Internetseite dann verzeichnet. Man loggt sich ein mit seinen Daten. Der Wochenmarkt hat jetzt 3 Tage die Woche, bietet er die Abholung an. Dann sind da Slots geschaltet. Da kann ich mich eintragen und dann bin ich verpflichtet, den Tag zu der Uhrzeit dahin zu fahren.

0: das vorstellt, ich gehe jetzt hin und dann gibt mir einer 5 Körbe Lebensmittel, dann gehe ich wieder nach Hause. Also oftmals ist es auch wirklich, es ist Arbeit. Wir trennen den Müll, wir sortieren nach Bio, nach Pappe, nach Plastik, wir sortieren nicht mehr genießbare Lebensmittel aus, wir nehmen die genießbaren Lebensmittel mit, wir verteilen sie. Das heißt, es entsteht eine Kette. Natürlich gucke ich selber auch, Mensch, was können wir gebrauchen zu Hause als Familie? Und dann geht das Ganze weiter, weil es eben halt heißt, Lebensmittelrettung vor der Tonne. Das heißt, alles, was ich abgeholt habe, was noch genießbar ist, hat nicht in der Tonne zu landen, sondern auf irgendeinem Tisch, in irgendeinem Kühlschrank, in irgendeinem Magen.
1: Ich habe mal irgendwie gelesen, ich weiß nicht, ob das wirklich noch stimmt, dass also so europaweit oder weltweit, das weiß ich nicht mehr, so von den produzierten Lebensmitteln ungefähr ein Drittel der insgesamt produzierten Lebensmittel nicht dem menschlichen Verzehr zugeführt wird, sondern dass es irgendwo dann landet, wo es eigentlich nicht landen soll.
0: Ja, so
1: trifft das
0: halt.
1: Trifft das zu oder ist es ein bisschen dolle?
0: So,
1: ein bisschen
0: ich weiß die genauen Zahlen nicht, so könnte es aber sein. Aber natürlich haben wir immer den Anspruch, wenn wir in eine Bäckerei gehen, abends kurz vor Feierabend möchten wir das Regal voll haben. Wenn wir in einen Supermarkt gehen, dann möchten wir auch abends um 18 Uhr bitte schön noch die komplette Auslage mit frischem Gemüse da haben. Den Preis, den man dann dafür zahlt, ist dann halt diese Überproduktion. Das ist dann halt, dass viele Dinge weggeschmissen werden, weil am nächsten Tag keiner mehr die Banane mit der braunen Stelle haben möchte. Die nehme ich dann mit, da ist nichts mit. Und auch Joghurt, Molkereiprodukte, die Leute denken immer, dass ein Mindesthaltbarkeitsdatum, dass man am Tag darauf tot umfällt. Das ist nun mal nicht der Fall bei uns im Kühlschrank. Wir schauen nicht nach Daten. Ich nehme Quark oder Joghurt, der mag schon irgendwie 2-3 Monate abgelaufen sein. Da gucke ich rein, der ist noch gut, dann wird er gegessen. Und siehe da, ich erfreue mich bester Gesundheit hier.
1: Ich habe jetzt heute bei mir auf dem Joghurt so 3 Piktogramme gesehen. Das ist einmal gucken, also nicht nach Mindesthaltbarkeit gehen. Da war dann einmal ein Auge drauf. Erstmal gucken, wie es aussieht. Vermutlich, ob da Schimmel drauf ist. Dann riechen, ne? Da war so eine Nase abgebildet. Und dann eben der Mund mit einem Löffel. Und dann vorsichtig schmecken. Und das sind die 3 Kriterien. Und wenn die erfüllt sind, also wenn es gut aussieht, wenn es gut riecht und wenn es gut schmeckt, allemal essen. Ja. Also das haben mir die 3 Piktogramme gezeigt, ohne dass da irgendwie ein Wort dazu stand. Und da hatte ich das Gefühl, ja, das können auch alle Hochdingerinnen, die jetzt nicht unbedingt Deutsch lesen, sofort nachvollziehen. Also dass das die richtige Herangehensweise ist. Jetzt ist meine Vermutung, dass die Leute, die von dem Foodsharing auch profitieren, auch Menschen sind aus anderen Herkunftskulturen. Wie kommen die Leute an die geretteten Lebensmittel? Dann, wie kriegen die davon mit? Und was weißt du von den Menschen, die geretteten Lebensmittel dann auch verzehren?
0: Also mitbekommen selber eben halt durch diese Verteiler, was es eben in Hochding noch nicht gab. Da stellt man das meistens dann echt vor die Haustür. Es gibt Telegram-Kanäle und dann kommen Leute vorbei, holen das ab. Manchmal kommt man auch mit denen ins Gespräch. Leider ist es auch, dass man viel lesen muss, auch in Telegram-Kanälen, wo sowas ist. Das heißt, leider ist es auch so, dass Menschen mit Migrationshintergrund, mit schlechten Sprachkenntnissen gar nicht so viel davon wissen. Die muss man dann halt auch mal so ein bisschen mit abholen. Sowas ist zum Beispiel in der Neustadt, in der Zionsgemeinde, weil das ist einer der größten Verteiler, die es gibt in Bremen. Und da sind sicherlich dann auch alle Kulturen vertreten. Aber dadurch, dass ich jetzt eben in Hochding hier den habe, komme ich damit nicht so ganz in die Berührung. Aber es ist halt schön, man muss halt reinwachsen in die Geschichte. Und wenn ich sehe, dass selbst meine Enkel mittlerweile damit reinwachsen, da ist es dann eben so, dass sie wissen, aha, an dem Tag bin ich dann meistens unterwegs. Und dann heißt es, Opa macht Foodsharing und dann kommen die vorbei und dann gucken die auch in die Lebensmittel rein und die wissen, wo das herkommt, dass es weggeschmissen worden wäre sonst und was sie halt auch in ihren jungen Jahren, die sind jetzt 6, 7, auch noch nicht gut finden und dann sich dann auch bewusst damit beschäftigen und auch Lebensmittel da mitnehmen.
1: Ja, also ist das so, weil bei uns auf dem Gelände vom Kulturladen, da wo die Medienwerkstatt sonst zu Hause ist, ne, und da wo das Studio ist, da gab es mal eine kurze Zeit so einen Kühlschrank im Foyer vom Bürger- und Sozialzentrum, wo eben Sachen hin konnten, aber das ist ja wieder abgeräumt worden. Ist das so, dass im Ortsamt ein Kühlschrank ist, wo Menschen hingehen können und sich was rausholen können?
0: Ja, wie ich schon sagte, da ist es
1: ein großer... Da kann man einfach hingehen.
0: Es ist ein großer 600 Liter Kühlschrank da, man kann einfach hingehen, wir haben von morgens um 8 bis 16 Uhr ist

0: ist offiziell geöffnet und in der Zeit kann man da hingehen. Aber wie schon gesagt, wenn was da ist, ist es auch relativ schnell wieder weg. Dementsprechend ist es, wenn man mal in der Ecke ist, mal reingucken, schauen, ob irgendwie gerade was im Regal ist. Das ist ganz normal, ganz offen, frei zugänglich. Und wir machen ja auch sehr, sehr viel Werbung für diesen Verteiler über unsere Kanäle, die wir halt sonst im Ortsamt alle so haben. Deswegen wird das halt auch gut angenommen.
1: Ja. Sag mal, dazu... Du machst den Hochding-Newsletter seit langem und der ist ja nur sehr erfolgreich. Da stehen ja wirklich alle Aktivitäten, die dir gemeldet werden, die dir kundgetan werden und die du selber auch mitbekommst. Und da wäre für mich so eine Überlegung, ist das so, was du mitkriegst, dass auch Leute, also sozusagen Neu-Hochdingerinnen, die vielleicht im Deutsch noch nicht so ganz so gut können, lesen können, aber dass die auch den Newsletter mitkriegen oder dass sie davon wissen und dass über irgendwie so eine Verteilmöglichkeit sich das noch streuen könnte, diese Foodsharing-Idee in die Kreise der anderen Herkunftskulturen.
0: Ja, das hoffe ich ja eigentlich, weil ich denke mir mal nicht, dass irgendjemand aus Versehen sich auf die Homepage vom Ortsamt Hochding verirrt, wo es dann alles beschrieben ist. Über den Newsletter versuche ich natürlich auch viele Sachen zu streuen. Der Newsletter, wir haben jetzt irgendwie vor kurzem die 100. Ausgabe schon gehabt, der erscheint einmal wöchentlich. Das war auch so eine Sache, wo ich angefangen habe im Ortsamt. So diese Idee, in Hochding finden viele Veranstaltungen statt. Wie können wir das den Leuten vermitteln? Lass uns doch nochmal eine Homepage machen. Und dann war die Idee aber schnell verworfen von noch eine Homepage braucht kein Mensch. Die Idee war schnell geboren, eigentlich ein Newsletter, eine E-Mail zu schreiben, weil es sowas hier noch nicht gab. Diese E-Mail selber, es sind alle Veranstaltungen drin. Mittlerweile hat sich das so sehr etabliert, dass damals zu Anfang musste ich mir die Veranstaltung suchen. Mittlerweile ist der erste Schritt, wenn jemand eine Veranstaltung hat, mir das Plakat zuzuschicken und die Veranstaltungsdetails, damit die dann am Newsletter dranhängen können. Die Newsletter, er wird ja auch weiter verbreitet. Das heißt, der geht dann auch an die Pflegeeinrichtungen, Seniorenstifte, es geht auch an die Übergangswohnheime. Und ich hoffe halt immer, dass dort auch, ich weiß von einigen Senioreneinrichtungen, dass die also da Freitag schon drauf warten, dass der ausgedruckt wird, dass der an die Pinnwand gehangen wird, dass die Bewohnenden auch wissen, da ist irgendwie was.
1: Ja, ich kann mir vorstellen, dass über diese Weiterverteilung dann wirklich auch Leute, die eben nicht muttersprachlich Deutsch sind, davon Wind kriegen, mitkriegen, dass da eventuell was sein könnte, was sie interessiert. Weil unsere Sendereihe, die heißt ja Insan, deswegen, weil Insan eben Mensch in ganz, ganz, ganz vielen Sprachen hat. Also Türkisch, Farsi, Dari, Urdu, Arabisch. Also es gibt unheimlich viele Sprachen, die einfach Insan für Mensch schreiben. Und da ist eben der Fokus auch so ein bisschen so, wie kriegen andere Leute, also die nicht deutsch muttersprachlich sind, von diesen Aktivitäten, von diesem freiwilligen Engagement irgendwie mit und wie können die sich vielleicht auch selber engagieren freiwillig und wie ist freiwilliges Engagement so in Hochding beheimatet und was würdest du sonst noch so benennen für dich, also wo du dich sozusagen freiwillig ehrenamtlich engagierst? Gibt es außer diese Foodsharing
0: So ist es ja gestartet hier eigentlich im Stadtteil. Irgendwann, Zeiten ändern sich, Zeiten werden ein bisschen rauer. Ich habe mich eigentlich irgendwann dazu entschlossen, ich kann nicht mehr zu Hause auf dem Sofa sitzen und mich nicht engagieren und nichts machen. Und ich denke mir mal, da sollte jeder sich selber hinterfragen, was kann ich dazu beitragen, zu dieser Gesellschaft, was bin ich imstande zu leisten. Es müssen auch nur kleine Dinge sein, aber irgendwie muss man halt mal den Anfang finden. Und für mich war der Start eigentlich sogar ein bisschen politische Arbeit zu machen, Stadtteilarbeit zu machen. Über diese Stadtteilarbeit, die ich dann gemacht habe, ging es dann über Social Media, über eigentlich auch schnell weg von diesem nur politisch, sondern was ist gesellschaftlich hier los? Was kann ich hier in Hochding machen? Zu berichten über die Eröffnung vom Spielplatz, über irgendwelche Veranstaltungen, die hier im Stadtteil stattfinden. Und darüber habe ich dann medial berichtet und dann ging das halt so seinen Weg. Und darüber bin ich dann eben schon damals in Kontakt gekommen mit Christian Schlüsselmann, unserem Ortsamtsleiter. Er war gerade im Begriff, den Verein Wir für Hochding zu gründen. und hatte mich gefragt, ob ich Lust hätte, weil er eben gesehen hatte, dass ich mich da so engagiert habe, ob ich Lust hätte mitzumachen. Und ja, und ehe ich mich versah, war ich Mitglied im Verein Wir für Huchting mit zahlreichen anderen Akteuren. Wir sind jetzt so 16, 17 Personen, die der Verein hat, und wir organisieren das jährliche Konzert an der Linse, wo so ca. 1500 Leute eigentlich immer da sind. Das findet im ersten Wochenende im September statt, wenn ich mich jetzt gerade nicht irre. Dazu war immer die Idee gewesen, in Huchting nochmal einen Weihnachtsmarkt zu machen. Und den Weihnachtsmarkt, das war jetzt schon der vierte oder fünfte Weihnachtsmarkt, den wir jetzt schon hatten, vor der St. Georgsgemeinde. Wir sind eigentlich mit einem kleinen Budendorf gestartet, vor der Kirche. Und dann hatte ich irgendwann die Idee, ich kenne den Weihnachtsmarkt aus Stur, aus dem Rathaus, als Stur. Der war immer drinnen, da waren immer Hobbykünstler. Und da wir auch die Pastorin und ihren Mann in unserem Verein haben, war dann schnell die Idee geboren, Mensch, das könnten wir auch im Saal machen. Und schon haben wir drinnen einen Hobbykünstlermarkt gestartet. Wir haben eine große Waffelbäckerei mit Kuchenbuffet mit allem drinnen. Und so hat sich das zu einer, ja, von Jahr zu Jahr immer größeren Geschichte entwickelt. Und so machen wir jetzt eben Konzert und Weihnachtsmarkt. Und da haben wir das Glück, dass man das halt auch so mit nebenbei auch so planen kann, weil wir halt eben auch alle frei arbeiten.
1: Ja, und es sind alles freiwillig Engagierte, ne? Ja. Die da bei Wir für Huchting aktiv sind und die was für den Stadtteil reißen, kann man wirklich sagen, ne? Weil das ist ja auch mit körperlicher Arbeit zum Teil verbunden.
0: Ja, genau. Es sind alle irgendwie dabei, vom Polizisten über den Gastronomen, über die Pastorin. Es ist ein kunterbunter Haufen, der irgendwie hier im Stadtteil auch überall so ein bisschen Kontakte hat und was machen kann. Und man nutzt es dann auch, und das irgendwie kennt irgendjemand wieder jemanden, der jemanden kennt, und schon wird ein Problem gelöst.
1: Ja, und das ist ja sozusagen so dieses mitmenschliche Engagiertsein, also dieses Menschsein im besten Sinne. Und da versuchen wir irgendwie uns auf den Weg zu machen zu so einer Menschlichkeitsverfassung, zu so einer Bremer Menschlichkeitsverfassung. Wenn man jetzt sagt, okay, also es gibt unterschiedliche Verfassungen, bei uns ist das Grundgesetz ist das Wichtigste, das ist unsere Verfassung, aber wenn wir jetzt mal so eine offene Menschlichkeitsverfassung für Bremen denken als Idee, wenn jetzt ich dich frage, Harald, was bedeutet Mensch sein oder vielleicht auch Mitmensch sein, aber erstmal Mensch sein für dich, so deine Assoziation, deine Idee zu Mensch sein, was ist das für dich, was gehört dazu?
0: Mensch sein ist ich sein. Jeder muss das eigentlich für sich selber so ein bisschen für sich beurteilen, was ist für einen Mensch sein. Und Mensch bedeutet immer, wie ich vorhin schon sagte, man ist nett, freundlich, man hört zu, man ist diskussionsbereit, man ist offen für andere Menschen. Menschen verbinden sich, das bedeutet Mensch sein. Das Gute sehen und auch das Gute nach außen tragen.
1: Ja. Jetzt haben wir noch einen Song. Du hattest gesagt, ich glaube, ist es Jan Plewka, wo du zu einem Konzert fährst bald?
0: Genau, meine Frau und ich fahren immer zu Konzerten. Meine Frau ist gesundheitsbedingt auf einen Rollstuhl angewiesen, wenn wir unterwegs sind. Dementsprechend nehmen wir aber auch die Vorteile dessen, und ich komme immer als Begleitperson mit. Und wir suchen uns am Jahresanfang immer ein paar Konzerte raus, die wir dann besuchen. Und Teilhabe ist ganz wichtig. Unterwegs sein, draußen sein, nicht einrosten, unter Leuten sein und dementsprechend viele Konzerte. Und so wie bei Kraftklub sind wir nächste Woche, nehmen wir den Weg nach Osnabrück auf uns und sind bei Jan Plewka, ehemaliger Sänger von Selig, der sein Soloalbum rausgebracht hat. Ja, wenn wir da noch das Stück Bald sind wir zu Hause finden vom neuen Album, dann wäre das ganz schön. Dann runden wir das Ganze so ein bisschen ab mit den Aktivitäten, die wir so im Moment machen.
1: Wunderbar. Klasse. schön, dass du jetzt hier in das offene Roland Center Kulabi Studio gekommen bist. Es sind draußen wieder Leute, die mal gucken, was hier so los ist. Aber die geben uns den Raum. Also sie sehen, dass hier zwei Mikrofone sind und dass man da im intensiven Gespräch ist und dass die jetzt nicht unbedingt hier reinschneien. Hat ja auch was mit Respekt zu tun, denke ich, der entgegengebracht wird. Und dann hören wir, bald sind wir zu Hause, von Jan Plefka. Und du bist auch bald zu Hause. Hoffentlich, wir sind auch bald zu Hause. Und ihr seid in Stur zu Hause gewesen mal. Aber jetzt, also ich wohne in Bremen, du wohnst in Bremen. Aber irgendwann wart ihr mal Sturer zu Hause.
0: Wir sind so stur.
1: Wunderbar. Schön, dass du da warst. Danke, dass du da warst. Klasse.

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1: Wir haben glücklicherweise noch einen Song. Wir hatten ja zwei deutsche. Und jetzt hast du einen englischen gewählt. Von Harry Styles.
2: Genau, ich nehme nochmal einen englischen Song. Harry Styles, gerade Comeback, wieder ein wundervoller Song, der einfach Spaß und gute Laune macht.
1: Klasse. Und damit sind wir am Ende der Sendezeit angekommen, wenn der verklungen ist, und freuen uns auf Menschen, die entweder hier in das offene Studio kommen oder dann wieder mit klarer Verabredung ins Studio auf dem Gelände vom Bürger- und Sozialzentrum, in der Etage vom Kulturladen in der Medienwerkstatt. Wunderbar. Dann, wir hören uns.
2: Und sehen uns.
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3: Herzlich willkommen zur neuen Ausgabe von Loft FM. Es gibt Neues Spannendes rund um die Themen Apps, Gadgets, Technik, News. In dieser Ausgabe geht es um den Weltpasswort-Tag. Klären die Frage, was gibt es Neues für ein sauberes Zuhause und wir kümmern uns ums Next Home. Das alles und weiteres heute in der Show bleibt. Mein Name ist Thilo Ziegenhagen. Schön, dass Sie dabei seid.
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0: Wofür braucht man nicht alles ein Passwort? Für den Computer zu Hause, dann auf der Arbeit im Büro, die ganzen verschiedenen Programme, Anwendungen beim Banking, wenn man dann ein Hotel auf einer Website buchen möchte und so weiter und so weiter. Doch verliert man da nicht irgendwie den Überblick? Wie sieht das ideale Passwort aus und wie fing das eigentlich alles mal an? Im Mai ist Weltpasswort-Tag. Thomas Kress ist Geschäftsführer von Cybercom. Thomas, wie fing das alles mit dem Passwort an und wie haben sich diese in der Geschichte weiterentwickelt?
1: Angefangen hat es, glaube ich, irgendwie Militär mit Passwörtern, dass man dort wirklich irgendwie so Parole, Passwort, um sich zu erkennen, Freund, Feind. Damit ging es irgendwann los und natürlich dann in dem Moment, wo dann irgendwie PCs mit aufkamen, war Passwort manchmal auch am Anfang so ein Identifier, also das, was heute so der Username ist, war am Anfang auch oftmals so das Passwort, dass man da also damit dann Leute auseinanderhalten konnte. Damit ging es irgendwie los und Stück für Stück kam natürlich immer der Punkt dazu, dass man mehr Sicherheit brauchte und dann haben sich natürlich Passwörter so entsprechend halt Stück für Stück durch die IT-Landschaft einfach weiterentwickelt.
0: Welche Tipps und Tricks gibt es für ein sicheres Passwort und wie oft sollte man dieses ändern?
1: Wenn ich ein gutes Passwort habe, muss ich es nur dann ändern, wenn ich den Verdacht habe, dass auch ein Passwort wirklich irgendwie kompromittiert sein könnte. Also das ist ganz, ganz wichtig. Nicht, früher hat man mal gesagt, ändere Passwort regelmäßig. Es gibt immer noch Firmen, die machen so einen Quatsch, irgendwie alle 8 Wochen, Vierteljahr ein Passwort zu ändern. Führt eigentlich eher erfahrungsgemäß zu unsicheren Passworten, weil Leute werden natürlich auch erfinderisch und versuchen dann irgendwo sich mit irgendwelchen Tricks zu behelfen, damit man sich das Passwort noch merken kann. Was ist ein gutes Passwort? Ein wirklich gutes Passwort ist, wenn ich eine Kombination habe aus Text, Buchstaben und Sonderzeichen. Gut ist es zum Beispiel auch, wenn ich mir irgendeinen Spruch oder irgendwas überlege, so mein Schatz ist die Beste und pack da noch ein paar Raute und ein paar Ausrufezeichen irgendwo mit rein, ist schon ein relativ gutes Passwort, weil das sehr schwer auch zu erraten ist. Von was man wegkommen musste, ist, viele machen halt irgendwo, man geht irgendwie einkaufen und hat dann irgendwie den Namen des Unternehmens und macht eine 1 Raute hinten dran. Das ist zu einfach. Also sowas kann jeder irgendwie ableiten, vor allem wenn irgendwo ein Passwort mal kompromittiert wird. Das passiert ja relativ häufig. Dann weiß ich natürlich, wie alle anderen Passwörter aussehen, weil die sich natürlich irgendwie sehr, sehr angleichen. Oder ich mache halt den, aus meiner Sicht, einfachsten Weg ist, ich merke mir ein gutes Passwort, sichere das gegebenenfalls auch vielleicht noch mit einem zweiten Faktor irgendwo ab und hole mir einen gescheiten Passwortmanager. Und dann muss ich mir eigentlich kein anderes Passwort mehr merken, lass denen die Passworte wirklich vorschlagen und ab dem Moment sind alle Passworte, die ich habe, sicher. Ich habe Unique-Passworte überall, immer ein einzigartiges Passwort für jeden Service, an dem ich mich anmelde. Und der kommt vom Passwortmanager. Ich merke mir nur das Passwort des Passwortmanagers und das gegebenenfalls mit einem Hardware-Key noch gesichert. Bin ich hervorragend aufgestellt.
0: Wie funktioniert ein Passwortmanager?
1: Ja, es gibt eigentlich 2 Arten. Der einfachste Passwortmanager, den wahrscheinlich jeder schon mal irgendwie gesehen hat, ist der im Browser schon mit drin ist. Also wenn ich heute mich im Browser anmelde, schlägt mir mein Browser im Regelfall schon vor, dass er mir meine Passworte merkt. Ist nicht die beste Option, weil es ist nicht der höchste Sicherheitsstandard, den der Browser damit bringt. Besser ist ein Passwortmanager als externes Tool, was mir meine Passworte entsprechend so speichert, auch synchronisiert zwischen den Geräten, damit ich das Passwort natürlich auch auf meinem mobilen Device irgendwo habe, dass ich es im PC habe, also überall dort, wo ich das Ganze brauche. Im Regelfall werden solche Sachen mittlerweile meist in der Cloud gespeichert, sodass es halt dann wirklich auch von überall abrufbar ist. Man kann jemand sagen, auch da gibt es manchmal Probleme und das ist auch so. Also es gab schon den einen oder anderen Anbieter, der halt auch irgendwo mal Daten irgendwie verloren hat. Da muss ich natürlich dann drauf reagieren. Die Passwörter waren aber bisher aus meiner Erfahrung nicht dabei. Es waren meistens irgendwie User-Daten, die verloren gegangen sind, nicht die Passwort, die entsprechend verschlüsselt halt abgelegt sind. Von daher ist das auf jeden Fall immer eine Empfehlung, ein externes Tool zu nutzen, Passwörter zu synchronisieren. Und wie gesagt, wenn man das Ganze dann gegebenenfalls noch mit einem Hardware-Key dann entsprechend sichert, gibt zum Beispiel YubiKey, kriegt man im gut sortierten Fachhandel mit drin, dann kann ich diesen Passwortmanager auch nur dann entsperren, wenn dieser Key dann wirklich zum Beispiel in meinem Handy steckt oder halt auch im PC steckt und dann bin ich eigentlich perfekt aufgestellt.
0: Was ist das Wichtigste nochmal kurz zusammengefasst für ein sicheres Passwort?
1: Also ein Passwort, ein gutes Passwort, aktuell, man sagt mindestens 12 Stellen. Wenn ich irgendwas mir ausdenke, was ich gut schreiben kann, dann ist die Länge auch gar nicht mehr so ganz das Entscheidende. Wichtig ist, dass ich dort nicht irgendwelche wiedererkennbaren Begriffe drin habe. Also wenn ich meinen Namen mit drin habe, dann darf ich den Namen maximal als ein Zeichen werten in dem Passwort und nicht als die komplette Namenslänge. Weil natürlich Angreifer auch nicht blöd sind, die wissen natürlich auch, dass sowas wie Namen natürlich irgendwie sehr schnell irgendwie mit erraten werden können. Und von dem dementsprechend ist es halt immer besser, wenn man irgendwas hat, was irgendwie vielleicht nicht so ganz im Persönlichen irgendwo mit unterwegs ist, sodass ich dort, ja wie gesagt, einen Satz, den man ganz gut tippen kann, als Trennzeichen zum Beispiel eine Raute zu verwenden, noch ein Ausrufezeichen irgendwie hinten dran. Man kann auch nochmal irgendwie so eine 3 und ein E zum Beispiel irgendwie tauschen, aber es muss irgendwie auch schreibbar bleiben. Das ist immer ganz entscheidend daran. Und wenn man da irgendwas mit 16, 18 Stellen hinkriegt, dann ist man auf jeden Fall auch gut dabei. Aber wie gesagt, Passwortmanager ist immer noch die einfachere Variante, weil dort kann ich ein Passwort, das kann kein Mensch mehr tippen, irgendwie eingeben. Ich muss es ja auch nie eingeben.
0: Thomas Kress ist Geschäftsführer von Cybercom. Thomas, vielen Dank für das Gespräch.
1: Vielen herzlichen Dank.

0: 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Stefan Streit kümmert sich um das Marketing bei TCL für Europa. Stefan, was hast du uns Neues mitgebracht und was sind die Highlights im Bereich TV?
1: Was wir hier gebaut haben vor einem Jahr ist quasi ein echtes Haus, wo wir all diese Produkte von Consumer Electronics über Waschmaschinen und Kühlschränke und ACs, alles was wir haben, in einem richtigen Wohnszenario zeigen können und nicht nur einfach in einem kalten Showroom. Hier sieht man wirklich, wie die Konsumenten auch die Produkte benutzen im täglichen Leben. So im TV-Bereich zeigen wir jetzt die letzten Geräte mit der SQD, Mini-LED-Technologie, was im Prinzip die beste Bildqualität auf Fernsehen bringt, die immer noch bezahlbar ist. Diese Produkte kommen jetzt auf den Markt, auch in Deutschland, in den nächsten Wochen. Im Prinzip kann man hier sehr große TVs bauen, die eine super Bildqualität haben, aber die man immer noch bezahlen kann. Mit OLED-TVs wird es ja zu teuer, wenn es zu groß wird.
0: Was sind die Highlights im Smartphone- und Tablet-Bereich?
1: Im Smartphone- und im Tablet-Bereich fokussieren wir sehr uns auf das Display auch, auf die Next-Paper-Display-Technologie, die im Prinzip das beste Komfort-Display ist für die Augen, weil wir ja diese Produkte zum Teil 7-8 Stunden am Tag schauen wir auf diese Displays. Vielen Leuten ist es nicht bewusst, dass das Harmful Blue Light, dass das Schlafstörungen geben kann und so weiter. Also es ist im Prinzip das gesündeste Display, das du auf einem Handy und Tablet haben kannst.
0: Was sind die Highlights im Bereich der Küche, Trocknen und Waschen?
1: Ein paar gute neue Sachen. Also wir die Kühlschränke zum Beispiel fokussieren wir uns sehr darauf, dass die, wie sagen wir, Free Built-In, dass die in die deutschen Küchen passen. Also dass die von gesamten Size klein genug sind, dass man die einbauen kann, aber dass der Innenraum vom Kühlschrank sehr, sehr groß wird. Und wir schaffen das durch das, dass wir die Dämmung auf der Seite sehr, sehr dünn halten können. Und durch das können wir den Innenraum von den Kühlschränken viel größer machen. Waschmaschinen zeigen wir auch, ganz neue Technologien. Etwas, das interessant ist, was in der Zukunft bald kommt, ist die erste Waschmaschine für Männer, sage ich dem, weil man im Prinzip kein Programm aussuchen muss, sondern man schmeißt einfach die Wäsche alles rein und die Waschmaschine weiß selbst, was es für eine Wäsche ist und wie lange sie waschen muss und macht im Prinzip alles für uns, dass wir auch wieder als Männer waschen können.
0: Was ist eure Vision zu neuen Produkten und was können wir Spannendes erwarten?
1: So in Deutschland haben wir jetzt im Moment angefangen sehr stark mit den TV-Geräten und auch Mobile-Geräte sind schon da. Und natürlich kommen all die anderen Produktekategorien Schritt für Schritt auch in Deutschland auf den Markt. Wir haben ja noch weitere Produktekategorien wie Projektoren, Gaming-Monitoren und auch Solar, die Efficient Energy Solutions. Also da kommt noch einiges auf den deutschen Markt. Wir machen das aber schrittweise, wenn wir bereit sind und wenn auch der Handel bereit ist für diese Kategorien.
0: Stefan Streit kümmert sich um das Marketing bei TCL für Europa. Stefan, vielen Dank für das Gespräch.
1: Dankeschön.

0: Unser Smartphone ist fast und überall mit dabei. Die Kontakte, Büro, E-Mails, Kalender und ach ja, eine Kamera hat es ja auch noch. Doch was tun, wenn es weg ist oder gestohlen ist? Timo Brauer ist Technikjournalist von Insight Digital und zugeschaltet aus Bonn. Timo, lass uns erstmal ganz positiv denken und das Smartphone ist verlegt. Vielleicht irgendwo im Haus, der Wohnung oder vielleicht im Büro. Wie kann ich feststellen, wo es ist und dann finden?
1: Wenn das Handy auf laut gestellt ist, kannst du es natürlich einfach anrufen. Doch selbst wenn es stumm gestellt ist oder außer Hörreichweite sich befindet, kannst du es einfach wiederfinden und zwar per App. Für das iPhone nennt sich die App Wo ist und bei Android heißt sie Mein Gerät finden. Auf vielen Smartphones ist die App schon vorinstalliert und wenn nicht, kann man sie kostenlos im App Store oder Play Store herunterladen. In der App meldet man sich mit dem Apple- oder Google-Account an und sieht dann den Standort von all seinen verbundenen Geräten auf der Karte. Hier kann man auch schon sehen, ob das Handy zum Beispiel im Haus liegt oder man es vielleicht im Büro vergessen hat. Außerdem kann man das Handy mit der App klingeln lassen. Das hilft einem selbst oder den Arbeitskollegen im Büro beim Finden. Damit im Ernstfall alles richtig funktioniert, sollte man die App am besten jetzt direkt einmal starten, gucken, ob man gegebenenfalls Berechtigungen akzeptieren muss und ob die Suche auch wirklich funktioniert. Installiere die App am besten auf all deinen Geräten, so kann entweder das Diensthandy oder auch dein Tablet beim Suchen des Smartphones helfen und auch andersrum. Hast du gerade kein zweites Gerät zur Hand, bietet die App auch einen Gastmodus. Damit kannst du dich auf fremden Smartphones vorübergehend anmelden und nach deinem Handy suchen.
0: Was sollte ich denn schon vorher mit meinem Smartphone machen?
1: Auf jeden Fall sollte man einmal testen, ob die Wo ist oder Mein Gerät finden App funktioniert. Gerade bei Android funktioniert die App nämlich oft erst, nachdem man die App einmal gestartet hat und zugestimmt hat, dass sie auf die Standortdienste zugreifen darf. Dann ist natürlich ein vollständiges Backup unverzichtbar. Bei Apple ist das super einfach. In den Einstellungen kann man die iCloud aktivieren und schon wird automatisch beim Aufladen über Nacht ein Backup erstellt. So geht maximal das teure Smartphone verloren, nicht aber deine unbezahlbaren Daten. Auch die Wiederherstellung auf ein neues Smartphone ist super einfach und alles ist dann wieder am selben Ort, wie es vorher war. Bei Android unterscheiden sich die Möglichkeiten je nach Anbieter. Viele Hersteller bieten ihre eigenen Clouds zum Sichern von Daten an. Alternativ kannst du natürlich auch wichtige Daten wie Kontakte oder Fotos in der Google Cloud sichern oder auf einen PC oder ein anderes Smartphone übertragen.
0: Wie gehe ich vor, wenn mein Smartphone gestohlen wurde?
1: Auch hier kannst du wieder über die Wo ist oder Mein Gerät finden App versuchen, dein Smartphone zu orten. Doch selbst wenn du den Standort deines gestohlenen Smartphones kennst, wird die Polizei nur in den seltensten Fällen irgendetwas mit den Informationen tun. So zumindest meine bisherigen Erfahrungen von Familien und Freunden. Die einzige Möglichkeit ist, den Diebstahl anzuzeigen. Neben Modell, Name und Farbe deines Smartphones ist es hier extrem hilfreich, die sogenannte E-Mail-Nummer des Smartphones zu kennen. Mit dieser kann das Handy nicht nur geortet werden vom Netzbetreiber, sondern auch gesperrt. Außerdem hilft diese Nummer beim eindeutigen Identifizieren deines Smartphones, sollte es wiedergefunden werden. Du findest die E-Mail an verschiedenen Orten, zum Beispiel auf der Rechnung oder der Originalverpackung. Außerdem kannst du auf jedem Handy einen Code in der Telefon-App eintippen, um die E-Mail anzuzeigen. Und zwar Sternchen Raute 06 Raute.

0: Hängen helfen. Lass dein Handy außerdem niemals im Restaurant auf dem Tisch liegen. Ob sich eine Versicherung lohnt, ist hingegen eine persönliche Entscheidung und hängt vom Wert des Smartphones und von den Konditionen der Versicherung ab.
1: Timo Brauer ist Technikjournalist von Insight Digital. Timo, vielen Dank für das Gespräch.
0: Sehr gerne.

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0: Letztes Jahr habt ihr einen der dünnsten Staubsauger vorgestellt. 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
1: Alongside our pencil bag, in the same 38mm diameter format, we've launched Pencil Wash, which brings all of the advantages and maneuverability to wet floor cleaning.
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1: People seem to really enjoy how light and nimble and maneuverable it is. Great for everyday cleans and picking up after children have made a mess in the kitchen.
0: Was habt ihr euch zum Thema frische Luft und einer kleinen mobilen Möglichkeit zur Abkühlung ausgedacht?
1: We're also really excited to announce the Dyson HushJet MiniCool, our first portable environmental care product. It's a small, lightweight and powerful way of keeping you cool on while you're on the go. 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
0: Was hast du uns Neues zum Thema Haarpflege mitgebracht?
1: We also have the new Travel Supersonic that takes our existing Supersonic hairdryer and makes it smaller, lighter and compatible with all voltages across the world.
0: Wann kommen die Produkte auf den Markt und was werden diese kosten?
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0: Was können wir in Zukunft an neuen spannenden Produkten erwarten?
1: At Dyson we're always innovating and we've got lots of things in the works, but I can't share those with you quite yet.
0: Logan Thompson ist Ingenieur und kümmert sich um das Design bei Dyson. Logan, vielen Dank für das Gespräch.
1: Thank you.

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1: Dankeschön.

0: Das war's. Spannendes und Interessantes war heute wieder mit dabei. Wir hören uns bald wieder mit News und Themen zu Apps, Gadgets, Technik. Also seid gespannt. Mein Name ist Tilo Ziegenhagen. Euch alles Gute und bis bald.
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Und damit erstmal einen schönen guten Abend. Hier spricht Windy Jakob in seiner kleinen persönlichen privaten Radiosendung, das Therapeutische Radio. Die Ausgabe 1001, da könnten wir ja fast denken, Mensch, spielt er jetzt demnächst oder heute vielleicht gerade Musik aus 1001 Nacht, könnte ich ja vielleicht machen. Denn dies ist ja ein Geburtstagsgruß und ja, sie daheim, nicht daheim, in Lübeck, in Mali, mehr sage ich aber gar nicht, hat ja auch mal die Hüften geschwungen. Lange, lange ist es her, ich darf das sagen, weil ich das ja auch mal getan habe, allerdings hier in Bremen. Ja gut, aber dem ist nicht so, die Ausgabe 1001 ist jetzt hier begonnen am 5. Mai. Genau, 5. Mai 66, da war doch was, genau, gut, das wusste ich damals nicht, was das alles noch mit sich bringt. Ja, aber wir machen das ganz anders. Wir fangen jetzt mal mit dem ersten Stück an. Ich glaube, ich muss das so ein bisschen runterregeln hier. Ja, zumindest sehe ich hier Technik, alles klar, dass Ihr Programm wird gesendet. Nein, wird jetzt gesendet. Also ich werde hier gesiezt auf dieser Anzeigetafel. Das ist auch gut so, das sage ich öfter mal. Gut, dann wollen wir mal beginnen. Also heute 5. Mai, ich habe vorhin auch schon angestoßen, mir eine Tasse Bohnenkaffee aufgesetzt, also richtig frisch aufgebrüht und ein Stück Kuchen dazu. Das soll eine Sauermilchschnitte gewesen sein. Naja, hat sich auch alles ein bisschen verändert. Ja, gut, okay, dann nicht verquatschen, kommen wir zum ersten Stück. Und das ist Deuter von seiner CD Zikada. So heißt sie und das Stück heißt From Here to Here. Ja, hat Geschichte, könnte ich was zu erzählen, mache ich aber nicht. Sie wird es schon wissen. Also hier nochmal die herzlichen Grüße hier zu den beiden Karten dazu, jetzt live on air hier aus Bremen. Das kann man ja auch in Lübeck hören. Und wir hören jetzt Deuter mit diesen Klängen und ja, dann wollen wir uns mal überraschen lassen, was noch bis zum Ende der Sendung 19 Uhr passiert. Sendeverantwortlich hier und Musikauswahl. Und auch Gratulant Windy Jakob.

Ja, das war natürlich Bill Frisell. Vielleicht hat das jemand rausgehört. Auch den letzten Schlag auf diesem Schlagzeug. Das war nämlich Jim Keltner und an der Gitarre Bill Frisell. Der hat das auch komponiert. Und wer war da noch dabei? Viktor Kraus am Bass. Ja, für Expertinnen und Experten vielleicht rauszuhören. Von der CD Gone Just Like a Train aus dem Jahre 1998 eben noch nachgeguckt. Ja, ich hoffe, dass das Programm gefällt. Verona, aber sie heißt natürlich nicht Verona, sie heißt natürlich Christine. Das weiß ich auch. Mein Name, ja gut, den ist nicht so einfach mit meinem Namen. Ich heiße Windy, aber das nur mal so nebenbei. Muss man sich auch nicht merken. Hauptsache man weiß, was gemeint ist, was dahinter steckt. Ja, gehen wir nochmal ins Jahr 1983, genau. Ja, jetzt kommen wir zu einem Stück Isis von Bob Dylan, von seiner LP Desire, die ist 76 erschienen, 75 produziert. Und ja, da besingt er aus der Ich-Perspektive, dass er sie geheiratet hat am 5. Mai. Das habe ich natürlich nicht gemacht, aber ich habe am, ich glaube, 1. oder 2. Mai 1993 einen kleinen Brief geschrieben, habe ich schon mehrmals erzählt, dass ich auch gerne Kuchen mag. Und wer weiß, vielleicht gibt es ja schwuppdiwupp beim nächsten Besuch jetzt, ich glaube am 16., 17. Mai, ja, dem berühmten, ja, das wäre natürlich nicht schlecht, diesen Bananenkuchen mit Contro, den würde ich auch noch mitbringen. Aber gut, man darf ja noch mal hoffen und wünschen. Gut, hören wir jetzt hier mal diesen Titel von Bob Dylan. Und das ist auch gleichzeitig ein Hinweis auf die große Sondersendung am Samstag, den 23. Das ist der Vorabend vor dem 85. Geburtstag von Bob Dylan und da gibt es hier am Samstag von 20 bis 0 Uhr eine Sendung mit Christoph Becker zusammen um meiner Wenigkeit und da werden wir dann Raritäten spielen, ja, der gesamten Schaffensphase von Bob Dylan und das sind über 60 Jahre. Okay, jetzt mal hier von der einer meiner Lieblings-LPs, Desire aus dem Jahre 1975 und hier das Stück Isis. Mal genau auf den Text hören, bitte.

Isis, ja, von Bob Dylan. Und wenn ich mich recht erinnere, am 5. Mai 1993, da hat es nicht in Strömen geregnet in Strömen, sondern ich glaube, da war wirklich gutes Wetter. Ja, manche Dinge weiß ich noch. Allerdings weiß ich nicht morgens, wenn ich irgendwie das Smartphone ablege und 20 Sekunden später komme ich zurück und ich denke dann, Mensch, wo ist das dann? Gut, dass ich noch Festnetz habe, da kann ich mich anrufen. Das ist aber nicht ganz billig, weil ich noch so einen alten Tarif habe und das ist sehr teuer, gerade die Mobilnummern. Aber egal, darum soll es ja gar nicht gehen. Eigentlich hätte ich noch ein zweites Bob Dylan-Stück spielen wollen, habe ich mich jetzt umentschieden. Wir haben ja schon Hinweis gegeben auf den 23. Mai, 20 bis 0 Uhr dann die Bob Dylan-Sondersendung. Aber ich habe mich jetzt endlich mal entschieden, das habe ich jetzt rausgekriegt nach, ich glaube, 35 Jahren, wie das heißt. Das ist der Gavin Friday und das Stück heißt Telltale Heart und das ist auch der aus der LP Each Man Kills the Things He Loves. Und ja, ist ganz toll. Nicht so die besondere Qualität von der Aufnahme, aber demnächst gibt es was Frisches, Neues, die werde ich mir dann nochmal besorgen. Und ich bekomme das hier endlich mal unter, also ich lasse schon mal einläuten hier. Also finde ich ein ganz tolles Stück. Wie gesagt, jetzt weiß ich, wie das heißt und alle anderen auch. Und da würde ich sagen, viel Spaß mit diesen Klängen.

auch das war ein Meisterwerk, würde ich mal sagen. Klar, Prinz, irgendwie Mitte der 80er, und ich weiß noch, wo ich das zum ersten Mal gesehen habe. Ich glaube, das war Lehmensieg oder war das schon Schauland oder Pressezentrum in Lübeck. Ich glaube, in der Königstraße, da gab es so große Bildschirme, da fing das damals an. Und da habe ich diesen Mann gesehen mit seiner interessanten weißen Gitarre. Ja, Prinz, Purple Rain. Ja, ich würde die CD sofort kaufen lassen, bestellen. Ich würde auch noch 20, 30 Euro drauflegen, das morgen am liebsten in diesen... ja, in diesen Postkasten, Zeitungsfach reinlegen. Also bitte kaufen. Christoph Weidmann,

Das nenne ich mal ein Gitarrensolo. Da wurde sich richtig ausgepowert. Ja, Lindsey Buckingham, lebte und keine Ahnung, jetzt ist mir das entfallen. Das macht aber nichts. Oh, mein Smartphone, das ist ja wie interaktives Radio. Es ist zwar jetzt eine Sendung für Christine, die wird hoffentlich jetzt an den, draußen in Lübeck da in Mali, an ihrem Endgerät sitzen, vielleicht auch noch in Begleitung, das wäre auch ganz schön, und vielleicht noch ein Getränk zu sich nehmen. Und jetzt sich sagen, Mensch, toll, das ist ja eine schöne Sendung für mich, hat mich ja oft genug erwähnt, Alter muss ich ja nicht sagen, Adresse auch nicht, Telefonnummer schon gar nicht, obwohl ich das immer noch im Kopf habe, das muss ich hier mal ehrlicherweise zugeben. Naja, mit anderen Dingen, das ist so eine Sache, gut, aber ich weiß, welche CD jetzt wo drin liegt und das ist die CD jetzt von Brigitte Angerhausen. Ja, die hat sie mir freundlicherweise zur Verfügung gestellt, eine in Köln agierende Pianistin, ist auch Tonmeisterin beim WDR und hat eine CD, die hat sie auch selbst abgemischt, rausgebracht, Beyond the Border von 2010, hat sie mir mal zugeschickt und da hören wir was. Ich habe ihr dann auch zwei Mandala-Karten geschickt in den Farben von den Covers. Das hat sie sehr toll gefunden und ja, das darf ich jetzt mal sagen. Macht ja auch Spaß, sowas zu malen. Ja, und da hören wir jetzt mal rein und das ist auch gleichzeitig ein Hinweis auf den 7. Mai. Das ist ja praktisch übermorgen, Donnerstag, in der Kulturwerkstatt Westend spielt das Equora Quartett, das ist das neue kammermusikalische Jazz-Quartett mit der Pianistin Brigitte Angerhausen. Dann auch dabei Peter Dahm Saxophon, Ulrike Zavelberg Violoncello und Till Menzner Perkussion. Auch eine Rahmentrommel. Und hier hören wir jetzt eine andere Instrumentierung, aber ich finde es ein ganz tolles Stück. Also wer das interessant findet, am besten im Westen anrufen, weil die Plätze sind sehr begehrt. Jetzt hier Tanz der weißen Federn und hier Brigitte Angerhausen mit ihren musikalischen Freunden.

So klingen doch, nein, so klingt der Tanz der weißen Federn. Ja, also ich freue mich wirklich. Ich habe es ja auch gerade noch eben geschrieben. Ich freue mich ganz doll jetzt über diese neue, alte, neue CD. Und das wird sicherlich mal eine Sendung werden, die ich speziell um dieses Stück herum bastel. Aber so mache ich das ja. Die Sachen ergeben sich dann ganz spontan. Ja, das war hier die Geburtstagsausgabe für Christine, die jetzt irgendwo in Lübeck sitzt und vielleicht auch bis zum Ende zugehört hat. Ja, vielleicht wird jetzt auch im ganz kleinsten Kreis gefeiert. Das sind ja zwei Personen, ist ja die kleinste gemeinsame größere Menge an Menschen, also da runter geht ja nichts mehr, dann wäre man ganz alleine. Ja, wir haben noch Zeit für ein Stück, aber ich, was wollte ich jetzt sagen? Ich habe irgendwas erzählen wollen. Ach genau, nee, Freitag ist ja das Konzert, habe ich auch zwei Karten gewonnen. Kann man bei Radio Bremen immer ganz gut machen. Katie Spencer finde ich auch interessant, mit einem Bassisten zusammen. Ja, sendeverantwortlich sitzt oder saß und sitzt immer noch hier Windy Jakob und jetzt habe ich leider keine Funkuhr, aber ich glaube, das müsste noch hinkommen. Ja, ich habe jetzt noch ein letztes Stück aufliegen und wir hatten ihn ja schon mal gehört, den Gitarristen Bill Frisell und der hat auch eine andere Produktion gemacht und ja, wo ist die jetzt? Genau, die habe ich auch schon hier drauf liegen. Das ist die CD Ghost Town, ist im Jahre 2000 erschienen und ja, da hat Bill Frisell alles eingespielt, alle Gitarren und Banjo war auch noch dabei. Die Sachen sind noch aufgelistet. Da werden wir jetzt schon mal ein bisschen reinhören. Mache ich ja selten, aber ist ein Instrumentalstück. Und wer sich nachher wundert zum Ende des Liedes, ja, der kann sich wundern. Kann er hier auch anrufen, muss man aber auch nicht unbedingt. Ja, ich lasse das hier mal ein bisschen einlaufen. Genau, also das war das Therapeutische Radio, die Ausgabe heute am 5. Mai 2026, Ausgabe 1001. Ja, demnächst gibt es andere Geschichten, Geschichten zum Einschlafen, zum Nachdenken, zum Überprüfen der eigenen Wirklichkeit oder was auch immer. Ja, hier der Sendeonkel, der sich jetzt verabschiedet und sagt noch einen schönen Abend und dann bis zum nächsten Mal.

ist natürlich nicht das der Westernradio, klingt aber so ein bisschen, nein, weit gefehlt, das ist Bill Frisell, ja, und das ist die Erkennungsmelodie vom Westernradio. Ja, und das nächste gibt's dann auch in anderthalb Wochen am 14., ein Donnerstag von 20 bis 21 Uhr. Ja, so kann es kommen, das ist nämlich die akustische Version dieses Stücks. Also jetzt hier noch viel Spaß mit Bill Frisell. Und wie gesagt, ich verabschiede mich und dann bis zum nächsten Mal, nächste Woche wieder live, der 12. Mai, Live-Sendung und ja, und das Westernradio am 14. Mai. In diesem Sinne und bis bald.

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Hallo, liebe Soul-Fans, herzlich willkommen zu einer Stunde mit Soul und Sex. Wobei das Wort Sex, S-A-X, die Abkürzung von dem Instrument Saxophon ist. Damit wäre das schon mal geklärt. Mein Name ist Heiko Stuppe und ich bin verantwortlich für diese Sendung. Super, dass ihr eingeschaltet habt. Darüber freue ich mich. Dieses ist die Soul-Launch von Radio Weser. Die nächsten 60 Minuten sind wieder absolut frei von Heavy Metal, von Rap, von Schlagern, von Arien und von politischen Streitereien, ja. Dafür gibt's Soul, Blues und ähnliches. Oft zum Mittanzen, immer zum richtigen Genießen. Soul-Musik beschwingt die Seele und kann euch den Tag versüßen. Tja, und am Anfang, da gibt es tatsächlich etwas Süßes, nämlich eine süße Inspiration von den Sweet Inspirations.

Bill Withers hat eine ganze Reihe von großartigen Aufnahmen produziert. Platten wie zum Beispiel Use Me oder Ain't No Sunshine werden oft gespielt. Ich habe was anderes rausgesucht. Das Stück von eben heißt Sweet Vanomi und da wurde die Musik noch mit der Hand gemacht. Bill Withers hat offen gelassen, wer Vanomi ist. Sweet Vanomi klingt wie mein Schatz oder wie meine Liebe oder irgendwie so ähnlich. Apropos Liebe, also Love, da habe ich doch eine Lady gefunden, die sich tatsächlich so nennt. Mary Love heißt sie und Mary hat eine Bitte. Move a little bit closer.

Motown Sound aus Detroit. Motown Sound aus Detroit, ja. Die Marvelous, Marvelous, Marvelettes. He was really saying something. Nur was er gesagt hat, haben wir wieder nicht mitbekommen. Und von Detroit machen wir einen Sprung nach San Francisco. Von dort kommt Sugar Pie DeSanto. Und sie möchten nun auch wissen, was er tatsächlich gesagt hat. I want to know.

Erschien 1963, unglaublich, also über 60 Jahre alt. Johnny and the Hurricanes und Minnesota Fats.

Die Fantastic Four waren dran mit, wie heißt das Stück? Mit Can't Stop Looking for My Baby und davor unverwechselbar Otis Redding, Champagne and Wine.

Oh, wow, auch das ist ein Soulman. Er kommt aus Frankreich und nennt sich Ben Lonkel Soul, also der Onkel Soul. Passenderweise hieß das Stück Soulman.

Die Musiker dieser Aufnahme nennen sich Pale or Greens. Adam Scone, Hammond Organ, Jimmy James Gitarre und Tim Carman Drums. Die Melodie dürfte euch bekannt vorgekommen sein. 1973 wurde das Stück Jolene von Dolly Parton gesungen. Mary Wilson, Florence Ballard und Diana Ross, das sind die Supremes. Mit dem gemeinsamen Singen wird das wohl erstmal nichts oder zukünftig nichts mehr werden. Trotzdem heißt es hier, someday we'll be together.

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Geschrieben von William Smokey Robinson und Cornelius Grant. You've Got to Earn It mit den Temptations. Davor der sogenannte Southern Soul von New Orleans von 1970. King Floyd, I Feel Like Dynamite.

Im Jahr 2013 ist diese Scheibe erschienen, Hank von Robert Walter. Kritiker haben den Song als massiven Groove mit einer dreckigen Orgel beschrieben, der sofort zum Tanzen anregt. An den Keyboards war Robert Walter und das Saxophon wurde von Carl Denson gespielt, in Fachkreisen ein bekannter Musiker.

Job, das könnte eigentlich dann für das ganze Jahr gelten. Das Motto heißt nämlich Stand up and be strong. Das ist eine Aufnahme mit Cap Mo gewesen.

Jo, das ist also die Soul Lounge von heute gewesen. Die Soul Lounge schließt ihre Türen. Schönen Dank fürs Zuhören. Bevor wir uns aber verabschieden, werfen wir gleich nochmal einen Blick in das vielseitige Programm von Radio Weser, wo für jede und für jeden etwas dabei ist. Die Internetadresse lautet medialabnord.de, Medialab in einem Wort geschrieben. Und jeden Donnerstagvormittag geht's von 9 bis 12 Uhr hart bis Satsu. Das ist die Zeit für Oliver Pop. Jede Menge Nice Music, Hörergrüße und Verkehrsberichte. Vermisst habe ich bisher nur eine Sache, lieber Olli, nämlich die Wasserstandsmeldungen. Nein, stimmt nicht, das sollte ein Joke sein. Die nächsten Termine für die Sendung Soul und Sex mit den Ausgaben der Soul Lounge und Speed Limit für sanftere Töne stehen regelmäßig auf Facebook und im Programm von Radio Weser. Ihr könnt mir auch selber mailen, die Adresse lautet heikosplace@gmx.net. Herzlichen Dank für eure Aufmerksamkeit. Bleibt cool, bleibt lässig und grüßt die freundlichen Nachbarn in eurer Straße. Macht's gut. Bis zum nächsten Mal in 4 Wochen. Mit der Sendung Speed Limit, Love and Peace, sagt Heiko Stubbe.

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